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Manche Songs brauchen ein bisschen. Den hier hat Sänger Nick von den Props schon zu Schulzeiten geschrieben. Klingt aber immer noch Hammer. Hier sind The Props mit Sayama. Tell me what you want. 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

Metalcore aus Orange County oder der Junge vom Gräsernen Meer, der mit seinem Pferd Artax das Nichts aufhalten will. Wir wissen nicht, was du bei Atreo denkst, aber wir wissen, was du bei Atreo hörst. Eine Institution moderner Gitarrenklänge und ein weiterer Puzzlestein in der Maximum Rock Playlist. Hier sind Atreo mit

blasen wir den Staub von den Boxen. Return to Dust. Die perfekte Mischung aus Grunge, Hard Rock, Alternative und 90s. Und die Drums entstaubt kein geringerer als der Sohn von Slash. Hier ist Bored von Return to Dust. 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

0: Na, Herr Kienzler, haben wir denn geschafft mit den Kopfhörern? Oder?
1: Das hat so ein, er dreht so ein Kabel und das ist irgendwie verdreht und ich muss die noch kurz entzerren.
0: Ja gut, nennen wir das Kind beim Namen. Ich bin richtig müde heute. Wir starten einfach die Sendung.
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1: Geschafft.
0: Ja? Hast du geschafft?
1: Jetzt ist es geschafft. Kopfhörer ist am Start, Mikrofon ist am Start.
0: Unglaublich. Flo ist auch am Start.
3: Morgen.
0: Und das Einzige, was noch nicht am Start ist, was mir aber definitiv sehr doll fehlt,
1: Käffchen.
0: Ist Kaffee. Kaffee.
1: Du siehst richtig nach Kaffee
0: und
1: aus.
0: Und deswegen machen wir heute hier eine kurze Nummer. Blondie, Maria, hier bei StarFM Maximum Rock. Habt einen schönen Freitagmorgen.

0: Oasis Supersonic hier bei Star FM Maximum Rock. Du hörst natürlich
1: Happy Birthday Noel Gallagher.
0: Ah ja, Happy Birthday Noel Gallagher. Ja,
2: alles gut.
0: Du hörst natürlich den Breakfast Club hier bei deinem Radiosender des Vertrauens hier bei Star FM Maximum Rock. Und ich weiß nicht, ob ich das noch weiterhin schaffe mit euch.
1: Wieso?
2: Hallo?
0: Na, diese ständige, wir waren gestern Bier trinken.
2: Wir haben uns doch ganz gut verstanden eigentlich.
0: Ja.
1: Ihr habt nicht, also ihr habt für eure Verhältnisse massiv wenig gestritten. Siehste? Muss man mal ganz klar hinstellen. Das ist ja schon in der ein Schritt in die richtige Richtung.
0: In der Öffentlichkeit ist es doch was anderes. aber dieser wenige Schlaf ist halt auch doch nicht.
1: Das ist ja das, der wenige Schlaf A. Und das größere Problem finde ich an solchen Abenden, dass du es ja permanent im Hinterkopf hast. Das kennt jeder, der Frühschicht hat oder so. Es geht ja da gar nicht nur darum, dass du am Ende 3-4 Stunden vielleicht nur pennst oder mal zu wenig schläfst, aber den ganzen Abend immer so ein bisschen, es ist schon 8. Also eigentlich müsste ich ja jetzt bald, halb 9, jetzt wird's eng. Und ich glaube, das finde ich immer sehr belastend, dass man einfach nicht mehr entspannt so in den Abend reingehen kann.
0: Ja. Und schwuppdiwupps, 2 Whisky-Cola später sind wir dann schon wieder bei 11:30.
1: Das warst du.
0: So, und dann haben wir, da haben wir dann den Salat. Aber gut, es ist wie es ist. Wir werden uns hier natürlich richtig durchwursteln durch diesen New Rock Friday, den wir natürlich heute haben. Da gibt's einiges noch zu erzählen.
1: Habt ihr gehört, was die Hosen rausgebracht haben? Also das Album logischerweise heute. Aber was da drauf ist, habt ihr schon gehört?
0: Nee.
1: Kracher müssen wir nachher unbedingt hören. Also wirklich, wirklich. Also da wird ein Herz aufgehen bei ganz viel.
0: Aha. Bon Jovi, Born to be my baby, jetzt hier gleich bei Star FM Maximum Rock.

Brian Fallon hat die richtige Medizin gefunden. Gute Musik. Neben The Gaslight Anthem ist er endlich auch wieder solo mit seiner Band Painkillers zu hören. 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Brian Fallon and the Painkillers mit Better Before.

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2: Guten Morgen. Ja, einen wunderschönen guten Morgen. Die komplette Crew für dich am Start. Flo natürlich ebenfalls da. Du hörst natürlich den Breakfast Club, dein Radiosender des Vertrauens. Schön, dass wir dich wieder in diesen Freitag begleiten dürfen. Und das unter anderem mit richtig guter Musik.
3: Lass uns loslegen. Beatsteaks am Start. Let Me In. Schöner Kracher. Gleich mal zum Aufdrehen, wach werden und ab ins Wochenende starten.

0: Lenny Kravitz oder beziehungsweise Freunde dürfen ihn natürlich Lenny K nennen, Mr. Cab Driver, hier an deinem Freitagmorgen hier bei Star FM Maximum Rock. Und es ist ja so ein Freitag, nicht irgendein Freitag hier bei Star FM, hier bei dem Radiosender des Vertrauens. Es ist immer ein New Rock Friday.
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0: So, und da ist einiges heute passiert. Wir schauen natürlich wieder in die Plattenläden der Republik für dich. Unter anderem ist Shinedown aktiv gewesen.
2: Absolut. 365 heißt das neue Album. Ist seit, nee, stimmt doch gar nicht, heißt der Song, den wir gleich hören, vom neuen Album 8. So ist es richtig rum. Sie haben ein Jahr dran gearbeitet und ein neues Album nach 4 Jahren rausgebracht. Gleich 6 neue Songs schon im Vorfeld ausgekoppelt. Aber 18 neue Tracks. Ich glaube, dann ist es okay. Hat man immer noch 12 neue, wenn man sich das Ding heute auflegt. Das kracht, das ist mal Pop, ist mal tanzbar, mal hymnisch, dort mal sperrig, dann wieder Ohrwurm. Also Kategorie abwechslungsreich. Mit dem im Gepäck kommen sie dann im November auch auf Tour, spielen in Berlin und in Düsseldorf. Und ich würde sagen, wir hören einfach mal einen Track davon, oder? Weil
0: ja, na klar.
2: Ist nicht schlecht, das Ding. 365 von Fans, wirklich lange erwartet.
0: Hier ist neue Musik, hier sind Shinedown.

0: Einen schönen Freitagmorgen heute nochmal in die Hände gespuckt und dann ist auch schon wieder Wochenende. Und wenn Wochenende ist, dann müssen wir nur noch eine Woche drauf warten.
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2: Und du kannst für, also deine Chance, dorthin zu kommen, dann darauf musst du dann nur noch übers Wochenende warten.
0: Ich habe richtig gemerkt, wie deine Zahnräder im Kopf gerade so ein bisschen, oh, warte mal kurz, irgendwo muss ich jetzt hier rein. Ja, Rock am Ring Wochenende steht an, wir schicken dich natürlich hin und dafür musst du ordentlich Radio hören und zwar genau hinhören, denn irgendwann kommt ein kleines Soundschnipselchen, das dich daraufhin auffordert, sich hier bei uns zu melden.
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0: Auf jeden Fall. Ausverkaufte Nummer, also auf jeden Fall dranbleiben.
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0: Lansdowne Rescue hier bei Star FM Maxim Rock an diesem Freitagmorgen. Schön, Morgen. Dass du mit dabei bist, schön, dass du am Start bist. Morgen. Und gerade alle Leute, die kinobegeistert sind, sollten aufpassen, denn wir haben wieder unsere Movie-Star-Kritiker ins Kino geschickt.
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2: Wir haben dich zu Solo Mio geschickt und jetzt sind die Maximum Rocker ordentlich in Reiselaune.
3: Ach, was für ein schöner Film. Ich will sofort nach Italien.
4: Jetzt haben wir eigentlich gar keine Lust mehr, morgen zu arbeiten. Eigentlich direkt nach Italien fahren oder am besten beim nächsten Italiener was bestellen.
5: Total begeistert. Die Filmmusik war eigentlich durchgängig, komplett italienisch, wunderschön gemacht, größten Balladen, die man so kennt.
3: Dieses geile Lebensgefühl, diese pure Lebensfreude, was darüber gebracht wurde, herrlich.
4: Es waren so eine schöne Bilder von Rom und von Italien und die ganze Musik, alles.
5: Die Story natürlich mega schön, die sich dann in sich schließt, die quasi aufzeigt, wie schön das Leben sein kann, auch wenn Dinge zu Ende gehen.
4: Fürs Kino ist der Film nicht so actionreich, aber er war trotzdem wunderschön.
3: Toller Film, geht sehr gerne ins Kino.
5: Vielen Dank, dass wir gehen durften.
2: Schön, oder?
0: Klingt
2: neuer
0: gut.
2: Film mit Kevin James, also wenn dich das jetzt angezeckt hat, ab mit dir ins Kino.
0: Na denn, viel Spaß.

0: Einen schönen Freitag hier bei Star von Maximum Rock, hier bei deinem Radiosender des Vertrauens. Und es ist soweit. Wir kümmern uns mal um den Rausschmeißer-Song, den selbstverständlich wieder du bestimmen kannst.
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0: Und Dogster sind ja ebenfalls aktiv geworden. Heute an diesem New York Friday haben da auch richtig schöne draus gebracht.
2: Es ist die Band von Keanu Reeves und das hat uns motiviert, uns mal bei W oder C um Schauspielerbands zu kümmern. Also Bands, bei denen bekannte Schauspieler mit dabei sind. Und da werfe ich einfach mal eine Frau ins Rennen, die ich als Schauspielerin sehr gerne mag und auch als Sängerin. Juliet and the Licks mit Juliet Lewis. Hot Kiss. Ist in meinem Kosmos drin und hat mich sehr gefreut, damals, dass sie Musik gemacht hat. Macht sie schon, also albentechnisch schon länger nicht mehr, aber ich finde den Song geil, könnte man echt mal wieder spielen.
0: Ein geiler Song, eine geile Frau und ich muss sagen, ich finde es schon fast schade, aber ich glaube, heute wird es sehr, sehr schwierig, denn bei schauspielenden Musiker fällt mir natürlich einer ein und zwar Mr. Jack Black und da habe ich einen schönen Song rausgesucht. Oh,

0: Wolfi.
1: Kickapoo.
2: Soll ich gleich aufgeben?
1: Tenacious D schicke ich heute ins Rennen. Du darfst entscheiden, welcher Song am Ende unserer Sendung läuft. Einfach eine Sprachnachricht schicken.
0: An die 0800 0303 666.
1: Danke, Flora.
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9: Guten Morgen. Mit den warmen Tagen hat es in NRW tragischerweise bereits mehrere tödliche Badeunfälle gegeben. In Paderborn ist ein 26 Jahre alter Nichtschwimmer in einem See untergegangen. Bei einer Suchaktion wurde er leblos aus dem Wasser gezogen. Er starb später im Krankenhaus. Auch in Herne und Sassenberg ertranken in den letzten Tagen bereits zwei Männer. Im Fall der getöteten Luisa aus Freudenberg müssen die beiden minderjährigen Täterinnen über 140.000 Euro zahlen. Die Familie der getöteten 12-Jährigen hatte zivilrechtlich geklagt. Strafrechtlich bleibt die Tat trotz eines Geständnisses der beiden Mädchen ohne Folgen, weil beide damals unter 14 und damit nicht strafmündig waren. Das Land NRW will kommende Woche 15 Menschen zu Ehrenbürgern machen für ihren Einsatz für die Gleichstellung und Anerkennung queerer Menschen. Am Dienstag überreicht Ministerpräsident Wüst die Orden. Unter den Geehrten sind unter anderem der Grünen-Politiker Volker Beck und der Lindenstraßemacher Hans W. Geißendörfer, so die Staatskanzlei. Zum Wetter in unserem Land. Trocken und freundlich geht's durch den Morgen, später ziehen mehr Wolken auf, bei 28 Grad maximal. Das war der Star FM NRW-Report mit Tom Husse. Die nächsten Meldungen in einer Stunde.
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10: Guten Morgen. Einen wunderschönen guten Morgen. Du hast den Breakfast Club und schön, dass du mit am Start bist hier bei Star FM Maximum Rock. Normalerweise hat Flo immer ein Auge bei den Hörern, aber
11: was
10: ich habe auch gerade mal reingeluschert.
12: Aha, ja, gespickelt hat er.
10: Einmal reingeluschert. Und du wolltest uns wahrscheinlich die Nachricht von Anke so ein bisschen...
12: Was hat sie geschrieben? Oh, das wird
10: ein bisschen spannend. Verheimlichen.
11: Na, Quatsch.
10: Weil sie hat gesagt, sie hört uns nämlich bei ihrer morgendlichen Hunderunde und zwar in Jeans. Nichts mit Wanderbuchse.
11: Ja, aber guck mal, die ist ja jetzt auch früh dann unterwegs gewesen. Da war es ja die ganze Zeit noch kalt.
10: Ah ja.
11: So, und da wird das jetzt auch keinen Sinn machen.
10: Heißen Maximum Rock bekommen wir jetzt auf jeden Fall.
12: Ja, lieber die Musik frönen als die Wanderhose. Billy Talent hier, Surrender und danach eine Runde Volbeat, Die to Live. Hab einen wunderschönen Start in diesem Freitag ins hoffentlich bald kommende Wochenende.

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0: Ja, wir sind auf jeden Fall ready to go. Republika hier bei Starfam Maximum Rock. Und warum sind wir ready to go? Weil heute einer der besten Tage der Woche ist. Und es ist New Rock Friday.
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2: Und es ist einer der besten New York Friday seit langem, weil so viel geiles Material rauskommt. Aber natürlich droht überall ein bisschen heute der Release vom letzten Album der Toten Hosen. Viel drüber gesprochen worden, jetzt ist es da. Und es ist heute Morgen gleich mal mit einem Gänsehautmoment gestartet für ganz viele Toten Hosen Fans. Denn bisher, man hat ja die Tracklist schon veröffentlicht gehabt und da stand bei Songs 1 nur Intro. Spoiler, es ist nicht Intro, es ist ein richtiger Song. Und wir hören jetzt mal rein in die ersten Takte von dem neuen Toten-Hosen-Album. Und mal gucken, ob euch was auffällt.

0: Partner erkannt?
1: Ein ganzes Leben für die Freiheit.
2: Was, so ein Musical?
0: Es ist Farin Urlaub.
3: Ich wollte gerade sagen, das ist doch Farin Urlaub.
2: Ich habe nur auf den Text geachtet.
0: Plötzlich singt das erste Toten-Hosen-Lied vom letzten Album Farin Urlaub. Und hört mal, wie das geil nachher wird. Gänsehaut.

0: schon ein geiler Moment, Tee.
1: Da ist schon, kriegt man schon Gänsehaut, ja.
0: Wirklich, und das, ich wusste das nicht im Vorfeld, habe heute Morgen auf dem Weg zur Arbeit ein bisschen reingehört und mache das Ding an und lauf so durch die Straßen. Ich hatte wirklich Erpelpelle, als ich da diesen Moment, weil ich weiß, was das was Besonderes für so viele Menschen heute, dass das letzte Album der Hosen rauskommt. Und dann startet es mit so einem Knaller und das Farin da mitmacht und nicht als Special Guest auf dieser Extra-Platte, nee, das ist auf der Hauptplatte drauf, nicht auf dem Bonusalbum. Ich finde, das ist ein Mega-Start. Wir sind gerade dabei, den Song zu organisieren, dass wir dir den später noch spielen können.
1: Vor allen Dingen ist es ja diese typische, ist man jetzt Hosen- oder Ärzte-Fan, ja. Und da ist es ja noch einmal alles scheißegal, ne? Das war geile Nummer auf jeden
0: Absolut
1: Fall.
0: Absolut richtig geil. 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

0: Einen schönen guten Morgen. Du hörst natürlich Star von Maximum Rock. Du hörst den besten Radiosender der Galaxie. Schön, dass wir wieder dabei sein dürfen in deiner täglichen Morgenroutine. Jetzt erstmal noch Flora mit allem aus der Region.
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2: Happy Freitag, die Woche ist geschafft. Herzlich willkommen fast im Wochenende. Und wir freuen uns, denn Slam Dunk Festival in Deutschland geht in die erste Runde. Feiern Premiere in Oberhausen in der Turbinenhalle. Heute erster Tag, unter anderem mit Knock Loose. Und da sind aus der Hardcore, Metalcore, Pop-Punk und Emo-Szene wirklich jede Menge coole Bands mit am Start. Unter anderem auch für alle, die auf Boston Männer stehen, was mit dabei. Wird, glaube ich, ein richtig cooles Event. Gibt auch noch einige Tickets im Vorverkauf. 74,50 Euro, dann bist du mit dabei. Geht los um 17 Uhr in Oberhausen in der Turbinenhalle 1 und 2. Also check it out.
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10: Wunderschönen guten Tag, alle Star-FM-Hörer da draußen.

0: Wunderschönen guten Morgen hier bei Star FM. Max Rock, Klassikerzeit mit Genesis, mehr davon. Auch morgen natürlich bei Bone in den Heroes ab 12:45 und bei Billy Billmeier jeden Sonntag immer von 8 bis 12. Aber klar, wir können natürlich Klassiker, wir können die ganz großen Songs, aber wir haben auch ein Herz für alles, was nachkommt.
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2: Tja, und da treten ja jetzt immer zwei Bands gegeneinander an, spielen um die Gunst, spielen um die Ehre und natürlich darum, auch bei uns im Programm gespielt zu werden. Denn ey, wird den Gewinner-Song natürlich immer in der Rush-Hour ausspielen. Und jetzt treten unter anderem an Crimson Bloom aus Krefeld. Und ich möchte mich da ein bisschen zurückhalten, denn ich finde, wir sollten die Jungs sich selber vorstellen lassen, beziehungsweise hier stellvertretend Paul.
3: Ja, also wir sind Crimson Bloom, wir kommen aus Krefeld. Wir machen so eine Art von Rock, die nennen wir ganz gerne Sexy Rock. Also wir möchten halt, dass bei unserer Musik die Leute sich irgendwie frei fühlen, dass die Leute so sich einfach sexy fühlen. Und ich glaube, das verkörpern wir auch ganz gut mit unserer Bühnenpräsenz und so. Ja, wir machen jetzt gut so 2 Jahren

0: Schon amtlich.
1: Ja, aber sie müssen sich natürlich auch erstmal beweisen, oder? Ja.
2: Crimson Bloom, ziemlich coole Band, hören sich cool an, haben aber aktuell in lautem Voting gerade mal 20% der Stimmen.
1: Ach, hey.
2: 80% gehen an Roxton und die hören sich so an.
1: Warte.

0: Wisst ihr, wo ich mir die gut vorstellen kann? So bei Harley Days oder irgendwie sowas. Ich glaube, da passen die vom Sound her richtig gut rein.
1: Ja, stimmt. Oder?
2: Beides auf jeden Fall hohe Qualität.
1: Definitiv. Kommen aus Oberbayern, ursprünglich ein Soloprojekt vom Sänger Max Roxton gewesen. Und Max, bitten wir jetzt auch mal, sich vorzustellen.
3: Also, wenn ihr Bock auf handgemachte Rockmucke habt, die aus Deutschland kommt und internationales Potenzial hat, dann rührt die Werbetrommel mit uns, animiert eure Freunde, geht täglich, kommt vorbei, votet, stimmt für uns ab und helft uns dabei, dass wir bei Star FM mit unserer Single Revival im Radio laufen.
0: Tja, sind wir mal gespannt, wer es am Ende macht. Wie gesagt, auf seinen Lorbeeren sollte man sich nie ausruhen. Wenn du noch mal ein bisschen an diesem ganzen Voting schrauben willst, dann ab mit dir auf starfm.de oder in deiner Star FM App.

0: Schönen guten Morgen, schönen Freitag wünschen wir dir, ganz egal, wo du gerade bist, ob du vielleicht beim Duschen bist, beim Frühstücken oder doch noch irgendwie gerade die Zahnbürste in den Mund schiebst. Schön, dass wir mit dabei sein können bei deiner täglichen Morgenroutine. Und ich ziehe mich jetzt ein bisschen zurück, weil ich bin raus aus diesem ganzen Game.
1: Keine Sorge, das wird jetzt nicht zu nerdig, aber ich will einfach nur allen ganz viel Spaß wünschen, weil ich weiß, dass ganz viele Gamer da draußen sind, die an diesem Wochenende nur eines machen, Wetter hin oder her, und zwar werden sie das neue James Bond Spiel spielen. First Light ist draußen, die ersten Tests sind da und es hat jetzt schon den Titel Spiel des Jahres, obwohl GTA 6 dieses Jahr noch rauskommt. Und das will man sagen. Alle sind absolut gehypt und das Spiel will nicht einfach nur ein neues James Bond Spiel sein. Ich weiß nicht, du hast doch früher auch gezockt. Xbox, GoldenEye, das alte James Bond. Hattest du das zufällig mal gespielt?
0: Nein.
1: Eines der größten Kultspiele überhaupt. Und das will es jetzt sogar noch übertreffen, ob es geklappt hat oder nicht. Ich habe es selber noch nicht angezockt. Ich freue mich einfach, dass es da ist. Muss das am Wochenende auch in Ruhe machen. Und vor allem unser Oberzocker hier, Mr. Thomas Franke, hat das Spiel auch. Und der wird es richtig ordentlich testen und wird dann ein paar Tagen sagen, ob es sich lohnt oder nicht. Manch einer wartet ja, ob er sich es kauft oder nicht. Ist ja mittlerweile nicht so ganz günstig, so ein Videospiel. Von dem her kann man ruhig mal den Test vom alten Franke abwarten. Fakt ist, ich glaube, das wird richtig geil. Die Previews, die ich gesehen habe, die Trailer, das neue Bond-Spiel 007 First Light, richtig gut.
0: Ob er so ein bisschen Leidenschaft hat für dieses Spiel?
2: Ach, glaube ich gar
0: nicht. Meinst du nicht, ne?
1: Aber also, ich zock halt gern und ich freue mich immer über so Nostalgie-Zocken und also, mal so ein James-Bond-Spiel
0: wieder spielen. Wie er auch die ganze Zeit einfach so redet, ohne Punkt und Komma, ja, um sich da irgendwie, aber gut, ich finde es ja schön, wenn sich noch jemand...
2: wenn man sich begeistern kann für Sachen.
0: Wenn sich jemand wie Wolfi in seinem Alter noch für irgendwas begeistert.
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14: Guten Morgen. In Warstein sucht die Polizei unbekannte Feuerteufel. Allein im Mai hat es jetzt schon zum vierten Mal gebrannt. In den drei vorherigen Fällen wurde bereits nachgewiesen, dass es Brandstiftung war. Dabei brannten ein Auto, ein Hochsitz und Sperrmüll vor einem Mehrfamilienhaus. Im letzten Fall waren durch die Flammen auch die Hausbewohner in Gefahr. Im Fall der getöteten Luisa aus Freudenberg müssen die beiden minderjährigen Täterinnen über 140.000 Euro zahlen. Die Familie der getöteten 12-Jährigen hatte zivilrechtlich geklagt. Strafrechtlich bleibt die Tat trotz eines Geständnisses der beiden Mädchen ohne Folgen, weil beide damals unter 14 und damit nicht strafmündig waren. Das Land NRW will kommende Woche 15 Menschen zu Ehrenbürgern machen für ihren Einsatz für die Gleichstellung und Anerkennung queerer Menschen. Am Dienstag überreicht Ministerpräsident Wüst die Orden. Unter den Geehrten sind unter anderem der Grünen-Politiker Volker Beck und der Lindenstraßemacher Hans W. Geißendörfer, so die Staatskanzlei. Zum Wetter in unserem Land. Trocken und freundlich geht's durch den Morgen, später ziehen mehr Wolken auf, bei 28 Grad maximal. Das war der Star FM NRW-Report mit Tom Husse. Die nächsten Meldungen in einer Stunde.

0: Ja, aktuelles Song, neuer Maximum Rock in the Stars von den Rolling Stones und passt eigentlich perfekt, denn du hörst Star FM Maximum Rock am Freitag und das heißt immer New Rock Friday.
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2: Das Highlight heute, ohne Zweifel, auch wenn wirklich viel Neues rauskommt, ist das neue Album der Toten Hosen. Das letzte Studioalbum der Toten Hosen. Trink aus, wir müssen gehen mit dem Bonusalbum, mit diesen ganzen Kooperationen drauf. Und vor allem kam das heute mit einer richtigen Überraschung, denn Track Nummer 1 war noch nicht bekannt. Und dann ist das plötzlich ein Fahr-in-Urlaub-Song.
0: Verrückt. Ja, das war geil. Und so hört er sich an.

0: geile Moment heute Morgen.
1: Ja, wirklich,
2: das ist einfach so richtig epochal, ja.
1: Sven hat sich auch schon gemeldet, schreibt, das Intro sollte eher in Gänsepelle oder Gänsehaut umbenannt werden. Bei den wenigen Sekunden habe ich die nämlich schon bekommen.
2: Ja, also von daher eine richtig, richtig gute Sache. Wir sind im Hintergrund noch dabei, den Song zu bekommen. Ich spiele
0: das ganze Album ein.
2: Und von daher, du wirst ihn bestimmt nochmal hören. Ich finde es eigentlich ganz geil, dass du zum Abschluss der allererste Song immer denn Fahre in Urlaub ist, weil ja wirklich diese Hosenärzte-Rivalität, die da mal dazu gedichtet wurde, damit absolut ad acta gelegt ist.
0: Interview mit Campino zum neuen Album in der Mediathek. Da gibt's alles Wissenswerte im Gespräch mit der Burner. Und jetzt bei uns zum ersten Mal gehört die brandneue Single.
2: Ja, nur nach vorn, so wird sie heißen, oder so heißt sie, hier sind die Toten Hosen.
3: Ah, hier ist der Campino von den Toten Hosen und ihr hört jetzt unsere brandneue Single, Nur nach vorn. Wir wünschen euch viel Spaß damit.

0: Nur nach vorn, das waren die Toten Hosen, das war ein neuer Song ihres heute erschienenen Albums Trink aus, wir müssen gehen. Und geile Nummer, obwohl die emotionalste, wie gesagt, immer noch die mit Farin Urlaub ist, aber geiler Song.
1: Viel zu entdecken auf dem neuen Hosen-Album, wir haben den ganzen Tag Zeit dafür.

0: Schönen guten Morgen, es ist Freitagmorgen, du hörst Star FM Extreme Rock, du hörst den Breakfast Club für dich alle am Start. Flora jetzt natürlich mit allem Aktuellen und Wissenswerten aus der Region. Flora, bist du bereit?
1: Ich bin ready to go.
0: Alright.
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1: Einen wunderschönen Freitag wünsche ich dir. Das Wochenende ist zum Greifen nahe, noch den Arbeitstag zu überstehen. Dann geht's los und wir schauen schon mal auf den Eventkalender heute. Ja, geht das Slam Dunk Festival in Deutschland in die erste Runde und wir können auch schon mal auf morgen schauen. Nach Essen ins Turok, da sind Flotsam und Jetsam. Speed- und Thrash-Metal-Szene wirklich eine feste Größe. Urgesteine aus den USA mitten bei uns im Ruhrgebiet. Wird auf jeden Fall ein spaßiger Abend. Samstag 19 Uhr im Turok in Essen. Ganz, ganz viel Spaß.
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0: Schon wieder so ein Morgen, schon wieder so ein Tag. Ich steige aus dem Bett, geschmeidig wie ein Wäschesack. Schau in den Spiegel, da steht ein fremder Mann. Aufgedunsen wie ein Klassenzimmertafel, schwamm, es läuft schwarze Musik auf irgendeinem Sender. Schwärzer als die Ringe, meine Augenränder. Der Kaffee ist alle, die Zeitung geklaut. Ich fange nicht an zu fluchen, nein, ich sage mir ganz laut, ich bin ein Gänseblümchen im Sonnenschein.
1: Wow, Wolfie.
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3: Ja, da manchmal muss man der Kreativität einfach freien Lauf lassen.
0: Das war ganz schön feist, ja. Ich habe wieder an sie erinnert.
3: Ja.
0: Kennt das noch jemand?
3: Wie kommen wir jetzt von dieser sehr schönen Darbietung zu den Movistar-Kritikern?
1: Wo die es auch wirklich da. Schön war.
3: Ja, wo es auch wirklich schön war.
1: War es im Kino.
3: Und dann gucken wir nochmal. Solo Mio, ne?
1: Solo Mio war der Film und alle sind jetzt im Italien-Fieber.
4: Ach, was für ein schöner Film. Ich will sofort nach Italien.
5: Jetzt haben wir eigentlich gar keine Lust mehr, morgen zu arbeiten. Eigentlich direkt nach Italien fahren oder am besten beim nächsten Italiener was bestellen.
6: Total begeistert. Die Filmmusik war eigentlich durchgängig, komplett italienisch, wunderschön gemacht. Größten Balladen, die man so kennt.
4: Dieses geile Lebensgefühl, diese pure Lebensfreude, was darüber gebracht wurde. Herrlich.
5: Es waren so eine schöne Bilder von Rom und von Italien und die ganze Musik, alles.
6: Die Story natürlich mega schön, die sich dann in sich schließt, die quasi aufzeigt, wie schön das Leben sein kann, auch wenn Dinge zu Ende gehen.
5: Fürs Kino ist der Film nicht so actionreich, aber er war trotzdem wunderschön.
4: Toller Film, geht sehr gerne ins Kino.
6: Vielen Dank, dass wir gehen durften.
3: Na Mensch, mega, oder? War doch eine gute Kritik, oder?
1: Herrlich.

0: Guten Morgen, ihr drei. Jana hier. Ja, ich finde beide Songs nicht schlecht, wirklich, aber ich finde den Song von Wolfi besser. Also W wie Wolfi. Ich wünsche euch einen wunderschönen Start ins Wochenende und heute noch natürlich einen schönen Tag.
1: Dir auch.
0: Bis dann.
1: Danke.
0: Ciao.
1: Danke, Jana, aber nicht zu früh freuen.
2: Moin, Herr Hansen hier. Keine Frage. Wie kann man besser ins Wochenende gehen als mit Teenage C und Kickapoo? Also besser geht nicht, wa?
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1: Dogs, da bringen heute ebenfalls eine neue Scheibe raus und das haben wir uns als Anlass genommen, um über schauspielende Musiker zu sprechen und das für W oder C zu nehmen. Und du gehst rein mit Julian and the Licks.
4: Absolut, so lange nicht mehr gehört. Hot Kiss wäre ein geiler Song zum Rausgehen. Julia Lewis, geile Schauspielerin, tolle Sängerin, also einfach richtig gutes Paket. Vote für W.
1: Und bei rockende Schauspieler, da dürfen wir ihn natürlich nicht auslassen und deswegen ganz klar Tenacious D. Oh, the

0: der liegt auch wahrlich richtig dicht beieinander. 45% würde ich mal sagen. 55% für Tenacious D aktuell. Also es ist noch alles offen bis 9.30 Uhr. Wenn du dich beteiligen willst, dann jetzt abstimmen. 0800 0303666.
1: Ich hätte schwören können, dass Tenacious D so ein 80-20 da hinlegen.
2: Naja, ist ja auch noch nichts zu Ende. Vielleicht macht's ja auch noch Judith and the Licks. Du kannst entscheiden, den rausschmeißer. Und was? B?
1: W.
0: B.
1: B.
0: B. Ich bin für B.
1: B klingt wie W, geht auch.
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9: Guten Morgen. In Warstein sucht die Polizei unbekannte Feuerteufel. Allein im Mai hat es jetzt schon zum vierten Mal gebrannt. In den drei vorherigen Fällen wurde bereits nachgewiesen, dass es Brandstiftung war. Dabei brannten ein Auto, ein Hochsitz und Sperrmüll vor einem Mehrfamilienhaus. Im letzten Fall waren durch die Flammen auch die Hausbewohner in Gefahr. Mit den warmen Tagen hat es in NRW tragischerweise bereits mehrere tödliche Badeunfälle gegeben. In Paderborn ist ein 26 Jahre alter Nichtschwimmer in einem See untergegangen. Bei einer Suchaktion wurde er leblos aus dem Wasser gezogen. Er starb später im Krankenhaus. Auch in Herne und Sassenberg ertranken in den letzten Tagen bereits zwei Männer. Im Prozess um Geldwäsche in Millionenhöhe hat das Landgericht Köln einen 62-Jährigen zu einem Jahr und 10 Monaten Haft verurteilt. Ein weiterer Angeklagter kam mit einer Verwarnung davon. Die beiden hatten laut Gericht ein älteres Ehepaar um Geld, Schmuck und Gold im Wert von rund 1 Million Euro gebracht. Davon kauften sie sich Luxusautos und Häuser. Zum Wetter in unserem Land. Trocken und freundlich geht's durch den Morgen, später ziehen mehr Wolken auf bei 28 Grad maximal. Das war der Star FM NRW Report mit Tom Husse.
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2: Wunderschönen guten Morgen. Wie heißt es immer so, nach müde kommt doof, ne? Und ich glaube, wir sind heute alle ein bisschen müde, weil wir hinter den Kulissen ganz schön doof sind. Aber gut. Du hörst den Breakfast Club hier bei StarFM Maximum Rock und wir haben die beste Musik für dich, damit du wieder richtig klarkommst.
1: Wir haben vor allem gleich den Überraschungssong schlechthin von den Toten Hosen hier nach dem nächsten Rockblock. Wer ihn noch nicht gehört hat, das Ding ist Emotion pur, Gänsehaut pur. Gibt's direkt nach Takida, Rasmus und ZZ Top.
2: Schönen guten Morgen.

0: Ein Song, der über mich geschrieben wurde, Sharp Dressed Man von ZZ Top hier bei Star von Maximum Rock. Schön, dass du mit dabei bist an diesem Freitag. Und Freitag ist ja immer Bier der Woche Tag, oder?
1: Bester Tag der Woche.
0: Bester Tag der Woche. Wir hatten gestern aber so eine Eingebung gehabt, dass wir einfach gesagt haben, wir machen mal ein Bier der Woche Spezial, und zwar ein Outdoor Spezial. Wir haben zu dritt vor einem Kiosk gesessen und haben ein Bierchen verkostet. Was dabei rumgekommen ist, das erfährst du jetzt. Brauchen wir jetzt eigentlich einen Intro?
1: Das spiele ich dann im Nachgang live ein.
0: Also, okay. Wir machen heute ein Bier der Woche Outdoor Spezial.
1: Wir sitzen vorm Kiosk und haben zugegriffen in der reichhaltig gefüllten Kioskbar und haben Flötzinger gefunden. Helles Flötzinger aus Rosenheim.
0: Ja. Privatbrauerei seit 1543. Flötzinger. Ich habe nur die Flötzinger Flasche gegriffen wegen dem Film. Ja. Aber uns fällt beide nicht ein.
1: Vielleicht weiß Flora das.
0: Wie der Film heißt. Weißt du, wie dieser Film heißt?
2: Django Unchained.
0: Nee, Django Unchained ist es auf jeden Fall nicht. Kann ich dir jetzt schon mal sagen. Das ist es nicht. Aber ich würde sagen.
1: Ja, diese Kartoffelstrudelfilme da.
0: Ja, genau.
1: Wie heißen die denn?
0: Oberkrämer, nee, Oberbäuer. Nee, wie heißt er denn?
1: Eberhofer.
0: Ja. Na siehste. So, also Flötzinger trinken wir heute 15. Du trinkst einfach so. Können wir das ein bisschen zelebrieren? Mm. Wir trinken jetzt. Mhm. Wohl sein. Prost.
1: Zieht an, trinkt und. Ach, hi. Ich habe es ehrlich gesagt nur genommen, weil ich schon mal trinken wollte und weil ich das Cover ganz nett finde.
0: Die Flasche, das ist schön, das Cover ist schön, aber es schmeckt ein bisschen wie dickes Wasser. Also eigentlich nach nichts.
1: Na, du wartest halt, also das Intro ist in Ordnung, dann wartest du auf den Bauch, der nicht kommt. Die Fülligkeit, die versprochen wird, wird nur bedingt erfüllt. Und im Abgang fehlen mir so gewisse Nuancen, die dem Ganzen ein Geschmackserlebnis Deluxe verpassen würden.
0: Oh Gott.
2: Soll ich euch auch mein Bier vorstellen?
0: Nein. Das will keiner hören.
1: Aber du hast es doch auch probiert. Kannst du es?
2: Ich finde, also ich kenne mich ja gar nicht aus mit Bier. Ihr seid ja vom Fach. Aber da fand ich auch, man trinkt und man wartet das, was passiert. Und es passiert aber nichts.
0: So, deswegen.
1: Genau, der Bauch fehlt.
0: Deswegen, liebe Flötzinger Privatbrauerei, da muss ein bisschen mehr Foot hinter.
1: Aber ich meine, die machen das seit 1543. Scheint ja schon ein paar Leuten zu schmecken.
0: Ja, aber das kannst du jetzt nicht sagen. Also nur weil einer was lange macht, heißt es noch lange nicht, dass er lange gut macht.
1: Am Ende ist es ein Bier und es ist ein helles und man kann es schon trinken.
0: Ja, komm,
1: was soll. Also zum Wohl.
0: Die Flötzinger Hell aus der Privatbrauerei Rosenheim, unser
1: Ring. Zurück im Studio und ich glaube, wir bereiten den Mantel des Schweigens über dieses Bier der Woche.
0: Ich fand es eigentlich ganz nett.
1: Machen die Ohren laut für die Toten Hosen. Das neue letzte Album ab heute draußen. Trink aus, wir müssen gehen. Emotionaler Moment hoch 10 für ganz viele Toten Hosen Fans in Deutschland. Und dann startet das Album überraschend mit einem Farin-Urlaub-Song. Und da muss man gar nicht viel dazu sagen. Das Ding ist so Erpelpelle. Wer jetzt keine Gänsehaut kriegt, keine Ahnung.

0: Grandioser Song, muss man ihn lassen. Ja. Ne? Die Toten Hosen, hier sind die Hosen drauf auf dem neuen Album. Trink aus, wir müssen gehen.
1: Viele Überraschungen auf dem Album drauf. Hört ihr den Podcast an, den das da vom Rockrap auf starfm.de. Campino und die Burner haben sich ewig lang unterhalten über das neue Album. Das letzte Album der Hosen und da haben wir nicht zum letzten Mal einen Song vergötzen. So viele Überraschungen drauf. Dann noch das Bonusalbum. Ach, wir haben gar nicht so viel Zeit, wie wir spielen möchten. What's your

0: Geiler Song hier bei Star für Maxim Rock, hier bei deinem Breakfast Club. Schön, dass du mit am Start bist. Schön, dass du vielleicht auch beim Seppen hängen geblieben bist. Und du solltest ruhig öfter mal beim Seppen hängen bleiben, denn lohnt sich auf jeden Fall.
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0: 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Also, ich drück die Daumen.
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0: Guten Morgen, liebe Flora, lieber Chris, Wolfram. Na ganz klar heute, Kickapoo von Tenacious D. Ich verstehe die Frage nicht.
1: Geil! JB, komm nur in Frage! Woo!
2: Ja, guten Morgen nochmal. Hier ist der Alex, euer Quizmeister. Ich bin heute auf jeden Fall auf der Seite von Tenacious D.
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4: Knappe Nummer gewesen heute.
5: Knapper als ich erwartet habe. Ich dachte nämlich, das wird ein Durchmarsch.
4: Ja, Jewett and the Licks waren ebenfalls mit dabei. Hot Kiss, haben sehr, sehr viele Stimmen bekommen. Ist auch ein geiler Song, muss man
5: absolut
4: sagen.
5: Sollten wir so mal wieder öfter spielen.
4: Sollten wir vielleicht noch mal irgendwie bei W oder C mit einfließen lassen. Von daher hast du dich aber entschieden, heute als letzten Song, als Rauschmeißer-Song von dir gewählt. Tenacious D, hier ist nice. Kickapoo.

0: ist und bleibt einfach ein geiler Song, gerade wenn man noch Ronnie James Dio dazwischen hören kann. Kickapoo von Tenacious D, dein heutiger Rauschmeister, von dir gewählt, von uns gespielt.
1: Und das noch hast mal, du nicht gewählt, aber du kriegst es trotzdem.
0: Ein Abschluss, ja, da schreibt er noch schnell einer. Ach, da schreibt er noch schnell.
2: Ich habe noch einen Reim hinzugefügt.
0: So, das Abschlussgedicht natürlich wieder von Flora.
2: Für diese Sendung heute kann man sich fast schon schämen, aber das kann unsere Lippen nicht zähmen. Inhaltlich war es nicht sonderlich dick, aber nächste Woche wird's wieder schick.
1: Danke, Flo.

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12: Na, mit wem denn sonst? Ich bin Thomas, der alte Franke. Freue mich, dass du mit dabei bist. Burner nach wie vor im Urlaub. Es hätte ja auch sein können, dass sie Burner macht, ne? Aber diese und nächste Woche erholt sie sich noch von mir. Und wir starten rein in den New Rock Friday. Wir haben ganz geil. Es ist Wahnsinn, was da heute alles reingekommen ist. Neues Album von Toten Hosen zum Beispiel. Neues Album von Shinedown. Debütalbum von Violet Grohl ist mit dabei. Neue Singles von Greta Van Fleet. Ja, es gibt sie noch. Sie sind wieder da. Ach, viele, viele andere Sachen. Gib gleich mal einen kurzen Überblick. Ne? Ansonsten haben wir viel Maximum Rock dabei. Fawn & Blondes, What's Up. Ich liebe den Song ja immer noch, ne? Auch wenn er aus den 90s ist. Ich liebe ihn immer noch. Shinedown sind dabei. Whitesnake gleich mit Still of the Night. Lass uns loslegen mit den Do-Nots und Calling. Ich wünsche dir einen schönen Freitagvormittag. Viel Spaß bei allem, was du gerade treibst.

0: Rise Against waren das gerade, The Violence, hier am Freitag Vormittag bei Star FM Work. Wieder mal nicht irgendein Freitag.
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0: Sondern New Rock Friday mit vielen neuen Alben, vielen Neuerscheinungen, Singles, EPs. Und da ist heute richtig was auf uns zugeschossen. Ne? Die Toten Hosen, Trink aus, wir müssen gehen, plus Bonusalbum. Nach 45 Jahren verabschieden sich die Toten Hosen mit ihrem letzten Studioalbum Trink aus, wir müssen gehen. Wird nächste Woche unser Album der Woche. Aktueller Rock Talk ist auch mit Campino in der Star FM Mediathek. Und Campino fasst dieses Album nochmal in einem Satz zusammen.
2: Es ist der Versuch, nochmal alles anzusprechen, was uns bewegt und hoffentlich auch was uns ausmacht. Und es wäre schön, wenn die Leute sagen, dass wir mit Anstand und mit Würde sozusagen da unseren Abgang geliefert haben.
0: Ich sag dir jetzt schon mal, habt ihr auf jeden Fall. Zumal der erste Song auch noch ein Gänsehautmoment ist, ein Farin-Urlaub-Song, also richtig, richtig geil. Wir werden nächste Woche ganz ausführlich reinhören, heute aber auch nochmal ein paar Songs natürlich vom Album spielen. So, Violet Grohl, eine der spannendsten Stimmen ihrer Generation, hat heute ihr erstes Studioalbum veröffentlicht, damit ein Debüt, Be Sweet to Me, mit 11 Songs drauf, unter anderem die im Vorfeld veröffentlichten Singles Thumb, Applefish und 595. Spielen wir heute auch nochmal einen Song. Aktuell gibt es übrigens auch mit Violet Grohl einen Rock Talk in der Star FM Mediathek. Shinedown haben heute auch was rausgebracht, nämlich ihr lang erwartetes 8. Studioalbum, das heißt überraschenderweise 8. Ja, 18 Tracks sind drauf. 18 Tracks, ich habe wirklich nochmal nachgeguckt, 18, das ist wirklich Wahnsinn. Safe and Sound zum Beispiel oder Killing Fields. Kennt ihr schon aus dem Star FM Programm, auch 365 ist schon bekannt. Dance Kid Dance, Killing Fields, Searchlight, also Shinedown spielen endlich wieder auch zwei Shows in Deutschland. In Berlin am 11.11. präsentiert von Star FM, Düsseldorf am 12.11. Also Shinedown 8, heute das 8. Studioalbum draußen. Dann ist was Neues draußen von Greta Van Fleet. Ja, es gibt sie tatsächlich immer noch. Play Your Games heißt der neue Song.

Ach, weißt du was, wir hören uns den heute hier bei Staff Mod Work einfach nochmal in voller Länge. Machen wir um 12:30, okay? Redder von Fleet, also jedenfalls mit einer neuen Single heute draußen. Fury in the Slaughterhouse, auch eine neue Single draußen. Fix This Crack und für alle APC-Fans, The Perfect Circle-Fans, gibt's eine neue Single. Starless heißt die. Spielen sie wahrscheinlich auch live bei Rock am Ring, Rock im Park am 1.7. auch in Berlin, präsentiert von Star FM. Achso, wir können ja jetzt schon mal reinhören. Hier, APC, Starless.

0: Also jede Menge los am New Rock Friday. Wir hören rein in die neuesten Scheiben gleich. Ja, so in 20 Minuten roundabout widmen wir uns nochmal Violet Groland im Debüt. Be Sweet to Me hier bei Star FM at Work.
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0: Hey, schön, dass du eingeschaltet hast. Du bist mittendrin hier bei Starfm & Work an deinem Freitagvormittag und es ist
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0: Wieder New Rock Friday, der Tag, wo wir dir die neuesten Alben, die neuesten Scheiben vorstellen. Alles hörst du hier heute den ganzen Tag über bei uns. Kommen wir mal zu Violet Grohl. Genau, die Tochter von Dave Grohl hat heute ihr Debütalbum Be Sweet To Me rausgebracht. Herzlichen Glückwunsch, kann man immer mal sagen, finde ich, bei so einem Debütalbum. Passend dazu auch eine neue Single namens 595.

0: Auch ein Song namens Applefish ist mit drauf auf dem Album. Insgesamt sind es 11 Songs. Be Sweet to Me wurde von Ende 2024 bis Anfang 2025 im Heimstudio von Produzent Justin Raisin in Los Angeles aufgenommen. Zusammen mit einer Gruppe von Musikern, die so im Geiste der Wrecking Crew Session Musiker der 60er und 70er Jahre zusammengekommen sind. Wir haben mit Violet mal über das Album gesprochen und als erstes mal gefragt, was ihr dieses Debüt bedeutet.
1: The album is, it's a bunch of snapshots of moments in my life at the time.
2: Das Album ist im Grunde eine Ansammlung von Momentaufnahmen aus einer bestimmten Phase meines Lebens. Ich hatte so viele Momente, die mich zutiefst inspiriert haben und über die ich unbedingt Musik schreiben wollte. Es gab unzählige Bilder und Eindrücke, die mir im Studio ganz intensiv in den Sinn kamen. Und das Interessante daran ist, alles fügte sich auf eine wirklich wunderbare Weise zusammen. Mein Produzent Justin und ich lernten uns beispielsweise sehr schnell kennen. Wir verbrachten Zeit miteinander und es war sofort eine ganz besondere Verbindung da. Wir waren uns einig, das ist es. Wir müssen unbedingt zusammen Musik machen. Es fühlt sich einfach richtig an. Und als wir mit den Aufnahmen angefangen haben, ging alles dann ganz schnell. Den Song Thumb haben wir zum Beispiel gleich an unserem ersten Studiotag aufgenommen. Text und Musik waren noch am selben Tag fertig geschrieben und eingespielt. Es hat sich einfach unglaublich befreiend angefühlt, als würde sich all das lösen, womit ich schon so lange gewartet habe. All die Gefühle und Emotionen, die sich im Laufe der Zeit in mir angestaut haben. Letztendlich empfinde ich das Album als eine Art Collage aus all den kleinen Dingen und Erlebnissen, die ich durchlebt habe. Und ich bin unendlich froh, dass jetzt endlich alles zusammengefügt ist. Dass die Musik steht, die visuellen Elemente fertig sind und einfach alles passt. Es ist ein unglaublich spannendes Gefühl zu sehen, wie sich das Gesamtbild jetzt vervollständigt hat.
0: Tja, mehr kann man dazu eigentlich gar nicht sagen, ne? Wir hören rein in Violet Grohls Debüt Be Sweet to Me, und zwar in den ersten Track, der dabei entstanden ist, wie wir gerade gehört haben, in Thumb.

Violet Grove war das gerade, Thumb von ihrem heute erschienenen Debütalbum Be Sweet to Me, und nochmal der Hinweis, in der StarFM Mediathek, in der App und auf starfm.de findest du nochmal den kompletten Rock Talk mit Violet Grove.

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14: Mit Thomas. Schön, dass du mit dabei bist. Einen wunderschönen New Rock Friday wünsche ich dir. Natürlich kümmern wir uns heute den ganzen Tag um die neuesten Neuerscheinungen. Hör natürlich auch nochmal rein ins neue Hosenalbum. Das letzte Hosenalbum. Trink aus, wir müssen gehen. Gibt einen coolen Song drauf, der ist Schlechte Nachbarn, den werde ich uns hell gleich mal spielen. Aber auch sonst hören wir Campino nochmal zum Album und so weiter und so fort. Greta Van Fleet, es gibt sie doch noch. Wir haben ja vorgestern, war das, ein Konzert gespielt für nur $20, um zu zeigen, wir sind noch da. Neue Single, auch heute gedroppt, Play Your Games spiele ich dir auch nochmal. Aber in dieser Stunde gibt es erstmal abgefahrene Rock News, sage ich dir. Ja, da geht es um Linkin Park und Fischbrötchen und um 30 Seconds to Mars, um Retina-Scan. Also ganz abgefahrene Sachen. Naja, gleich mehr dazu. Starten wir jetzt erstmal rein mit Maximum Rock von Lenny Kay. Good Charlotte dabei, Lifestyles of the Rich and Famous. Iron Maiden gleich, Can I Play with Madness? Gibt's nach Matzen und lass die Musik an. Na sowieso.

0: Papa Roach war das gerade mit Wake Up Colin hier am Freitagvormittag bei StarFM at Work. Schön, dass du mit dabei bist und ich finde, es ist Zeit für ein paar Rock-News.
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0: Ohne ziemlich abgedrehte Geschichte. Ich meine, was ist denn bei den 30 Seconds to Mars los? Die wollen jetzt gegen Ticketbots vorgehen. Das ist ja an sich gar nicht so schlecht, aber das Wie? Naja, also mit einer biometrischen Verifikation. Jared Leto lässt dich jetzt dein Auge scannen, wenn du ein Ticket kaufen möchtest, um zu beweisen, dass du echt bist. Also, das heißt, wenn du dein Auge scannst, bekommst du exklusiven Zugang für 2-für-1-Ticket. Also, du zahlst einen Preis und kriegst 2 Tickets. Ist ja erstmal schön. So soll ein Teil vom Ticketkontingent exklusiv reserviert werden. Wenn du jetzt sagst, nee, ist mein Auge, lass ich nicht scannen, ja, möchte ich nicht. Kein Problem, erhältst du auch weiterhin Zugang zu regulären Tickets, musst dich dann aber eben mit potenziellen Bots darum streiten. Ich weiß nicht, ob das die Zukunft des Ticketkaufs ist, aber irgendwie klingt es erstmal merkwürdig. Da klingt das, was Linkin Park machen, ja schon bodenständiger. Sie verkaufen Fischbrötchen. Nämlich bei ihrem Konzertstopp in Hamburg haben sie sich was Besonderes ausgedacht. Am 1. und 3. Juni. Am Merchstand gibt es dann neben Shirts und Hoodies auch den Klassiker schlechthin in Hamburg, Fischbrötchen. Die ersten 100 Stück pro Tag sind sogar gratis. Und wer ganz früh da ist, und ich sehe schon die langen Schlangen am Fischbrötchenstand, der wird vielleicht sogar von Linkin Park persönlich bedient. Das ist doch schick, oder? Abgefahrene Rocknews hier, finde ich heute. Dann kommen wir noch zu Shinedown. Shinedown feiern mit ihrem neuen Track Safe and Sound. Heute neues Album. 8, ihren 23. Nummer 1 Song der Airplay Charts. Waren vorher schon ganz oben auf der Rangliste mit den meisten Nummer 1 Songs. Abstand ist jetzt ausgeweitet worden. Danach folgen 3 Days Grace auf Platz 20. Dann Five Finger Death Punch auf der 17. Foo Fighters auf der 16. Und Metallica auf der 14. Herzlichen Glückwunsch.
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0: Blur waren das gerade mit Beetle Bum hier am New Rock Friday bei StarFM at Work. New Rock Friday, die neuesten Alben, die neuesten Singles, aber wir spielen ja heute nicht nur viel vom neuen Toten Hosen Album, natürlich dem Abschiedsalbum. Wir spielen ja nicht nur was vom neuen Shinedown Album, wir spielen ja auch nicht nur die neue Single von Greta von Fleet, Play Your Games her gleich noch, sondern wir haben natürlich auch noch coole Events für dich. Und darum geht's jetzt.
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0: In Oberhausen, Turbinenhalle, heute ab 17 Uhr Einlass, 17.30 Uhr geht's los mit dem Slam Dunk Festival, unter anderem mit Knock Loose. Payface Swiss sind dabei, Stand Atlantic mit am Start. Geiles Line-Up, Boston Männer sind auch mit dabei. Static Dress, Holy Water, Shoreline oder auch Hawthorne Heights. Das ist die große Deutschlandpremiere des legendären britischen Indoor-Festivals. Das ultimative Pflichtevent für dich also als Fan von Hardcore, Metalcore, Pop-Punk, Emo, also Slam Dunk Festival, Oberhausen, Turbinenhalle 1 und 2. Ab 17.30 Uhr geht's da heute los. Alternative, naja, gibt's jetzt nicht wirklich, aber wenn überhaupt, dann Köln, die Kantine, 20 Uhr, Engine auf der Sag mir Almania Tour. Hier, das sind die. So ein spannender Crossover, Indie-Rock, Pop und anatolischer Rock ist auch mit dabei. Roher, extrem tanzbarer Geist. Das ist ein Trio. Ticketpreis an der Abendkasse macht so 25 bis 30 Euro. Engine also. Gucken wir schon mal aufs Wochenende. Morgen Essen im Turok, Flotsam und Jetsam mit Supportgästen. Richtig guter Oldschool Speed und Thrash-Metal Urgesteine aus den USA. Live also im Metal-Wohnzimmer des Ruhrpots. Im Turok in Essen also Flotsam und Jetsam. Morgen am Samstag. Einlass ist da 19 Uhr. Beginn ist ein Stündchen später. Tickets kosten zwischen 28 und 35 Euro. So, dann gucken wir schon mal auf Sonntag. Da spielt in Dortmund in der Westfalenhalle oder besser das Spielen in Dortmund in der Westfalenhalle. Bee Gees bei Main Course. Eine richtig gute, opulent gemachte Tribute-Show für natürlich die Beatles. Bee Gees. Also, der Sound der Bee Gees mit einer guten Tribute-Show. Bee Gees beim Main Course, Sonntag Dortmund-Westfalenhalle für nicht ganz billige 35 bis 55 Euro. Also Freitag und Wochenende gerettet. Viel Spaß.
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0: Queen war das gerade mit Breakthrough hier bei StarFM at Work.
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18: Ab geht's in die nächste und schon wieder, letzte Stunde hätte ich schon was gesagt. Nein, ab geht's erstmal in die nächste Stunde Star FM at Work. Du merkst, wer Wochenende haben will, ne?
19: Ja, ja.
18: Ah, das geht dir wahrscheinlich auch so. Nein, es ist erstmal die nächste Stunde Star FM at Work. Wir haben gerade mal Halbzeit erreicht hier bei Star FM at Work. Und es ist übrigens immer noch New Rock Friday. Und ich spiele sie dir gleich, die niegelnagelneue Scheibe von Greta Van Fleet. So geht's, play your games. Für alle, die gedacht haben, Greta Van Fleet geben ihre Auflösung bekannt. Nein, die haben ihr Bühnencomeback bekannt gegeben. Aber wie es dazu kam und wie die Scheibe in voller Länge klingt, ne, ich will euch zu viel verraten. Das hören wir uns gleich mal an in dieser Stunde Star FM at Work hier am New Rock Friday. Stimmen wir uns jetzt erstmal ein mit und oh, Happy Birthday Noel Gallagher. Ja, heute 59 spielt der Oasis Don't Look Back in Anger. John Jett ist dabei mit Bad Reputation und jetzt stimmen wir uns schon mal ein auf in einer Woche, ne? Rock am Ring, Rock im Park. Headliner, Volbeat, Last Day Under the Sun.

0: Na klar, Maximum Rock von Die Ärzte und Rockbar. Übrigens der erste Song auf dem neuen Hosenalbum Trink aus, wir müssen gehen. Ein Faring-Urlaubssong. Hat sich mittlerweile, glaube ich, rumgesprochen. Wir hören ganz ausführlich rein. Nächste Woche ist das Ding unser aktuelles Album der Woche. Leute, in einer Woche, da geht's los. 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

0: Ja, hast du richtig rausgehört. Daughtry war auch mit dabei. Bad Wolves zusammen mit Daughtry. Hungry for Life hier bei StarFM at Work. Es geht aber noch neuer.
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0: Denn immerhin ist ja heute New Rock Friday und wir stellen dir den heißesten Stuff vor, der heute rausgekommen ist. Ein neues Album von den Toten Hosen, das Abschiedsalbum Trink aus, wir müssen gehen, wird nachher auch natürlich noch...

eingeladen. Für das Ticket ausschließlich vor Ort erhältlich waren die Tickets. Vorgestern war es dann soweit, Greta Van Fleet haben im legendären Bowery Ballroom, einem Club mit einer Kapazität von gerade mal so 580 Personen knapp gespielt. Fans, die die Band in dieser seltenen Atmosphäre erleben wollten, mussten das also auf die altmodische Art und Weise tun, sprich persönlich vorm Veranstaltungsort anstellen, bis du dran bist an der Kasse und dann Tickets kaufen. Besonderer Bonus, die Tickets kosteten jeweils nur 20 US-Dollar. 12 Songs gab es dann live, bei dem insbesondere 2 Songs aber rausstachen aus dem Set. Die Live-Debüts von Tear It Down und Play Your Games. Beides brandneue Songs von der Band, die auf dem kommenden Album drauf sein werden. Play Your Games gibt's allerdings schon seit heute. Und deswegen spiele ich dir die Nummer auch jetzt in voller Länge. Hier sind Greta Van Fleet mit ihrem neuen Song Play Your Games.

Greta Van Fleet, Play Your Games, sie sind wieder da, sie sind immer noch da, also neues Album ist auch auf dem Weg. Wir halten dich da natürlich weiter auf dem Laufenden, aber die neue Scheibe haben wir wenigstens schon mal gehört hier am New Rock Friday.

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15: So sieht's aus. Na, warst du schon auf starfm.de heute und in der StarFM-App und hast dein Voting abgegeben für unsere Rock-Talents. Wir suchen ja wieder mega geile Nachwuchsbands bei den StarFM-Rock-Talents und haben jetzt die ersten zwei potenziellen Kandidaten. Die treten jetzt gerade im Voting an. Wir stellen dir die Bands gleich nochmal vor und die eine davon könnte im Voting noch ein bisschen was vertragen. Also klick dich jetzt schon mal gerne rein in der StarFM-App, starfm.de gleich. Also die Rock-Talents das Thema. Und du warst gestern im Kino und hast dir einen schönen Film mit ganz viel italienischem Flair angeguckt, wie ich so rausgehört habe. Solo Mio heißt der neue Film mit Kevin James. Wie war es im Kino? Klären wir auch gleich. Jetzt starten wir erstmal rein mit Maximum Rock von Nickelback. When We Stand Together. Europe sind dabei. Da rocken wir die 80er mit Rock the Night. Nach Fall Out Boy und Love from the Other Side. Ich wünsche dir einen schönen Freitag.

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0: Happy Friday wünsche ich dir. Happy New Rock Friday müssen wir ja genauer gesagt sagen. Heute hier hat am New Rock Friday Itchy waren das gerade und der Tribute Song. Ja, wir kümmern uns wieder um den Rock-Nachwuchs, nicht nur mit unserem Star FM Nero Award, sondern jetzt auch mit den Star FM Rock Talents.
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0: Ja, ey, und unsere Musikredaktion suchen sie wieder. Die Rock Talents, also dich. Junge Nachwuchsbands, die sagen, wir haben es echt drauf und wir haben es satt, immer nur vor 100 Leuten zu spielen. 100.000, das wäre eigentlich genauso unsere Kragenweite. Kein Problem, wir machen dich bekannt. Jede Woche gehen zwei Bands hier jetzt ins Voting. Du stimmst für die Bands ab und in der Woche drauf wird dann der Song in voller Länge bei A in der Sendung im Radio gespielt. Aktuell treten an Crimson Bloom gegen Roxton. Crimson Bloom, das sind die hier. Single heißt Walk Away von der aktuellen EP. Walk Away ist ganz frisch rausgekommen, jetzt erst im März, entstanden in den Heavy Soul Studios in Florenz übrigens. Wir haben mal mit Bassist Paul gesprochen und mal gefragt, wer seid ihr eigentlich und was wollt ihr von der Welt? Crimson Bloom.
2: Ja, also wir sind Crimson Bloom, wir kommen aus Krefeld. Wir machen so eine Art von Rock, die nennen wir ganz gerne Sexy Rock. Also wir möchten halt, dass bei unserer Musik die Leute sich irgendwie frei fühlen, dass die Leute so sich einfach sexy fühlen und ich glaube, das verkörpern wir auch ganz gut mit unserer Bühnenpräsenz und so. Wir machen jetzt gut so 2 Jahren Musik zusammen. Und wir haben auf jeden Fall Spaß daran, an dem, was wir machen.
0: Ja, eine Frage schließt sich da an. Wo wollt ihr hin mit der Band?
2: Ja, also wir wollen eigentlich richtig groß rauskommen damit. Wir wollen, wie gesagt, die Arenen dieser Welt erobern. Und wir haben halt einfach Bock, einfach so den Leuten halt was zu geben mit unserer Musik, so weiter mitzukommen und wir sehen uns da, also wir denken, dass wir das schaffen können, dann versuchen wir das auch.
0: Dafür sind die Rock Talents bei Star FM auf jeden Fall ein ganz gutes Sprungbrett. Allerdings müsst ihr erstmal an Roxton vorbei. Ja, das sind die hier. Revival vom Album My Name is Rock ist im November letzten Jahres rausgekommen. Und auch da haben wir natürlich mal nachgehakt bei Frontsänger Max, bei Roxton. Wer seid ihr und was macht ihr so? Erklär mal.
3: Wir sind Roxton, wir sind eine Alternative, respektive Stadium Rock Band aus Burghausen. Das ist so ziemlich genau die Mitte zwischen München und Passau, ist in Oberbayern. Und im Endeffekt unser größter Einfluss musikalisch ist eigentlich so ein später 90er, früher 2000er Rock. Und genau.
0: Ja, und wo wollt ihr hin mit der Band?
3: Das Ziel ist ganz klar, also eine große Rockband werden mit einer der größten unserer Zeit. Als Vorbilder setzen wir uns da immer so Foo Fighters und dergleichen.
0: Ja.
3: Und im Endeffekt einfach Festivals spielen, Berufsmusik machen, das ist so das große Ziel.
0: Ja, richtige Einstellung, ne? Nicht kleckern, sondern klotzen. Aktuell also im Rock Talents Voting Roxton gegen Crimson Bloom. Im Moment, aber es ist ja auch noch nichts entschieden, ist das eine relativ eindeutige Kiste. Roxton führen mit 81,5% gegen 18,5% für Crimson Bloom. Also geh weiterhin, voten für deinen Rock Talents, für Roxton oder für Crimson Bloom. Nächste Woche tritt die Gewinnerband dann, wie gesagt, bei A in der Show an und wird in voller Länge gespielt. Dann gibt's die nächsten Bands. Und wenn du wieder sagst jetzt, also ja, ich würde auch gerne mitmachen, habe auch eine Band und ich strebe auch nach ganz, ganz Großem, dann nichts für hier mit deiner Bewerbung. Alle Infos für die Rock Talents, das gibt's jetzt mehrere Wochen und Monate, diese Aktion, gibt's natürlich in der App und auf starfm.de. Drück dir die Daumen.
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0: Ja, auch so ein Klassiker der Rockgeschichte. Guns N' Roses, Paradise City. 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Und wenn du auf Kino stehst, dann ist der Donnerstag immer der richtige Tag für dich. Denn jeden Donnerstag schicken wir dich in deinem Breakfast Club als Movistar-Kritiker abends ins Kino. Tja, Donnerstag war es wieder soweit gestern.
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0: Und ich erinnere mich noch, und du vielleicht auch noch, an den Super Bowl, wo man Kevin James im Publikum sitzen sehen hat und dachte, was hat er denn, warum ist er denn so traurig mit so einer weißen Blume und ganz frustrierend guckend, ne, alle haben sich schon Sorgen gemacht, war Promotion für seinen neuen Film und der ist seit gestern im Kino. Kevin James, ganz romantisch in Italien, nachdem seine Rolle Matt eigentlich dachte, das Leben sei vorbei, als ihn seine Verlobte vom Traualtar stehen lässt. Darum geht's in Solo Mio, aktuell im Kino. Er hat alles zusammengespart für die Hochzeit, für die Flitterwochen in Italien und dann verlässt ihn die Frau. Eieiei. Aber trotzdem war das anscheinend eine ganz romantische, landschaftlich auch schöne Kiste und musikalisch. Naja, also lange Rede, kurzer Sinn. Wie war's denn jetzt nun in Solo Mio?
2: Ach, was für ein schöner Film. Ich will sofort nach Italien.
3: Jetzt haben wir eigentlich auch keine Lust mehr, morgen zu arbeiten. Eigentlich direkt nach Italien fahren oder am besten beim nächsten Italiener was bestellen.
4: Total begeistert. Die Filmmusik war eigentlich durchgängig, komplett italienisch, wunderschön gemacht. Größten Balladen, die man so kennt.
2: Dieses geile Lebensgefühl, diese pure Lebensfreude, was darüber gebracht wurde. Herrlich.
3: Es waren so eine schöne Bilder von Rom und von Italien und die ganze Musik, alles.
4: Die Story natürlich mega schön, die sich dann in sich schließt, die quasi aufzeigt, wie schön das Leben sein kann, auch wenn Dinge zu Ende gehen.
3: Fürs Kino ist der Film nicht so actionreich, aber er war trotzdem wunderschön.
2: Toller Film, geht sehr gerne ins Kino.
4: Vielen Dank, dass wir gehen durften.
0: Also gerne, das klingt für mich jetzt nach einem Kinoabend mit anschließender Pizza, oder? Findest du nicht auch? Oder schon schön Pasta-Gericht? Jedenfalls Kinoabend mit anschließendem Besuch beim Italiener. Also, Solo Mio, jedenfalls ab sofort im Kino, der neue Film mit Kevin James. Schön, dass er dir gefallen hat. Und nächste Woche Donnerstag brauchen wir dich auch wieder als Starfm Movistar-Kritiker.

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21: Auch die letzte Stunde Star FM At-Work heute am Euro Friday mit mir. Ich bin Thomas, freue mich, dass du mit dabei bist. Schönen Freitag wünsche ich dir. Gleich widmen wir uns mal dem neuen Album von den Toten Hosen. Trink aus, wir müssen gehen. Leider schon wieder dem letzten Studioalbum. Ich kann es immer noch kaum glauben, aber es ist halt wohl so. Klären wir gleich nochmal mit Campino. Und auf vielfachen Wunsch, kurz nochmal reingehört ins aktuelle, heute erschienene 8. Studioalbum von Shinedown. 8 heißt das Ding. Auch das gleich hier Thema am Euro Friday. 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So, und jetzt starten wir aber endlich mal rein in diese Stunde. Star FM at Work hier mit, nicht Metallica, sondern mit den Guano Apes, Open Your Eyes und Alter Bridge, My Champion.

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0: Und wieder Rise Against hier bei Staff at Work. Heute schon der zweite Rise Against Song bei mir. Diesmal Satellite gehört. Hier am New Rock Friday.
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0: Ah, das haben wir dir schon alles Schönes vorgestellt. Ne? Übrigens gleich nochmal, Trink aus, wir müssen gehen. Das letzte, das Abschiedsalbum der Toten Hosen. Widme ich mich gleich nochmal ganz ausführlich, keine Sorge. Debütalbum von Violet Grohl hatte ich auch schon am Start. Be Sweet to Me ist heute rausgekommen. Ich habe mir die neue Scheibe von Greta Van Fleet gespielt. Play Your Games, also auch da Haken dran. Die neue Single von A Perfect Circle, Starless. Da können wir auch nochmal kurz reinhören.

0: ganz schicke Sache, ne? Also, da können wir uns auch schon mal auf Rock am Ring, Rock im Park und auf die Solo-Gigs freuen von A Perfect Circle. Mega Nummer auf jeden Fall. Ja, und Shinedown haben heute auch ein neues Album rausgebracht. Da haben wir noch gar nicht so richtig reingehört. Das lang erwartete Studioalbum 8. Der Name sagt's ja schon, das ist das 8. Studioalbum von Shinedown mit, und das ist eine stolze Anzahl, 18 Tracks drauf. Safe and Sound ist zum Beispiel drauf. Killing Fields, den kennen wir ja schon aus dem Star-FM-Programm, aber hier zur Sicherheit nochmal. Ja. Shinedown, wie gesagt, also ich finde, es ist ein, wenn man mich immer fragt, ich finde, es ist ein gutes Album, es ist ein Geschmackssache-Album. Also ich sag mal so, wenn du jetzt eher so auf harte E-Gitarren-Riffs stehst und so auf so härteren Sound, dann wirst du ein bisschen Karies kriegen bei dem Album. Das ist es halt nicht. Die können immer noch großartige Hooks schreiben, die haben das immer noch drauf, ne? Aber es sind Banjos mit dabei, es sind Slide-Gitarren mit dabei, das Ganze gibt manchen Songs so einen Amerikaner- und Country-Anstich, zum Beispiel Searchlight, ne? Hier so mit Banjo-Sound und so. Also Shinedown können das immer noch. Die schreiben großartige Hooks, ne? Aber vieles wirkt auf 8 für mich so ein bisschen wie die Frisur von Sänger Brent Smith, so ein bisschen geleckt, ne? Also so, ja. Also ich meine, wenn du bei Konzerten so gern Feuerzeug und Smartphone-Taschenlampe schwenkst, dann bist du bei dem Album auf jeden Fall genau richtig. Gerade auch natürlich bei Songs hier wie 365. Ja gut, musst ein bisschen schneller schwenken, aber ne, damit, also wie gesagt, erwarte keine harten E-Gitarren, das spielt kaum noch eine Rolle bei Shinedown auf dem neuen Album 8, aber radiotauglich und konzerttauglich ist das Ding auf jeden Fall, ne, mit Songs wie gesagt 365, Dance Kid Dance, Killing Fields, Searchlight, also du kannst dich ja davon live auch überzeugen. Shinedown spielen 2 Shows in Deutschland. In Berlin präsentiert von Star-FM am 11. November und Düsseldorf dann einen Tag drauf am 12. November. Und ich kann es schon mal verraten, wir werden das Album natürlich auch zum Album der Woche machen. Noch nicht in der kommenden Woche, da haben wir erstmal die Hosen dran. Natürlich mit Trink aus, wir müssen gehen. Dann kommt auch noch was Neues von Evanescence raus. Aber Shinedown werden auf jeden Fall, ich schätze mal so in 2 Wochen auch noch, unser aktuelles Album der Woche werden mit 8. Aber wir haben wenigstens schon mal kurz reingehört und du hast meine Meinung dazu gehört. Ne? Hier am New Rock Friday.
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0: Dein Maximum Rock von Creed, One Last Breath, hier gehört am New Rock Friday bei StarFM at Work. Scott Stapp, übrigens ein sehr, sehr sympathischer Typ, hab den schon 3 oder 4 Mal getroffen, auch schon so hinter der Bühne mit ihm ein bisschen gequatscht. Super netter, entspannter Typ, selten so einen entspannten und netten Sänger kennengelernt. Das wollte ich nur mal am Rande sagen, irgendwie wirklich netter Typ, Scott Stapp auf jeden Fall.
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0: Lange versprochen, jetzt ist es endlich soweit und da muss ich mir aber doch so ein Tränchen verkneifen, ne? Wenn nicht sogar eine ganze Träne. Wir kommen mal zu unserem kommenden Album der Woche ab Montag. Und das ist das letzte Album einer Band, die ich sehr mag. 9 Jahre nach Laune der Natur haben die Toten Hosen heute ihre letzte Platte, Trink aus, wir müssen gehen, rausgebracht. Plus ein Bonusalbum, Alles muss raus. Tja.
2: Ja, diese 9 Jahre, die haben uns selber verwundert. Man muss zu unserer Entlastung sagen, dass dazwischen diese Corona-Phase war. Wir hatten Spaß, nebenbei so ein kleines Projekt zu machen, diese Mercy Beat-Platte, wo wir also auch Coverversionen gespielt haben. Das war ein großer Spaß. Wir hatten kurz davor eine Unplugged-Platte vorbereitet, weil wir eigentlich auf Tournee gehen wollten zu dieser Zeit. Es ist also immer was los gewesen. Dann kam unsere 40-Jahres-Feier, da war ein Album mit 5, 6 neuen Songs. Also es ist nicht so, dass wir jetzt 9 Jahre unsere Instrumente nicht angeguckt hätten oder so. Aber dass es dann für so einen größeren Schwung neuer Songs Zeit gebraucht hat, das ist uns zwar sehr stark erst später bewusst geworden, aber stand dann irgendwann an und jetzt haben wir 2 Jahre dann wirklich gewusst, was Sache ist und eigentlich auch seit 2 Jahren für uns geahnt, dass das so die letzte reguläre Scheibe werden könnte.
0: Hat uns Campino im Staff im Interview erzählt und damit schließt sich nach fast 45 Jahren nach ihrer Gründung 82 der Kreis. Ist es denn jetzt wirklich das letzte Album, Campino?
2: Es ist einfach so, dass ich für mich glaube, wenn es uns auf den Fingern brennt oder so, dann kann man immer noch mal ein Stück droppen oder so, wie man das heutzutage halt so macht. Oder irgendwas raushauen oder vielleicht für einen Film eine Musik herstellen. Aber dass wir so ein geschlossenes Album rausbringen, wo wir so über die letzten Jahre reflektieren und das verarbeiten, was uns geschehen ist, das wird auf keinen Fall mehr kommen.
0: Also, letztes Album, Trink aus, wir müssen gehen. 16 Songs sind drauf auf dem Album und dann gibt's ja noch das Bonusalbum Alles muss raus mit 25 Coversongs mit Kolleginnen und Kollegen, die der Band wichtig sind, die ans Herz gewachsen sind. Nächste Woche, fest versprochen, widmen wir uns dem Album hier dann ganz ausführlich, machen's zu unserem Album der Woche und übrigens den kompletten Rock Talk mit Campino kannst du jetzt schon in der StarFM Mediathek und in der App und auf der Webseite jederzeit nachhören. Hören wir jetzt auch mal was rein, und zwar rein ins neue und letzte Hosenalbum Trink aus, wir müssen gehen, in Schlechte Nachbarn, nochmal Campino.
2: Es geht halt eigentlich um so ein subtiles Einsickern von Haltungen, die man früher ganz klar rechts außen zugeordnet hat. Und diese Gesellschaft wird für diese ganzen Thesen

0: und Theorien immer durchlässiger. Und der sogenannte Mainstream wird teilweise schon davon infiziert. Ja, diese Sache so, man wird doch wohl mal sagen dürfen oder so, man muss doch mal vergessen können. Diese ganzen Dinge sickern immer mehr ein und dieses sehr geschickte Dauerbohren der AfD mit ihren Parolen, das hat Effekte. Du siehst das ja auch an den Wahlen, dass die immer mehr Prozente gewinnen und holen. Und ich habe so das Gefühl, dass viele Leute, die schon länger rechts außen gedacht haben, aber sich nicht getraut haben, das auszusprechen und sich auch nicht dazu bekannt haben, dass die in gewisser Weise durch diese Welt, durch diesen weltweiten Rechtsruck ihre Stunde gekommen sehen und mehr oder weniger schamlos diesen ganzen Senf so von sich geben. Mein Bild ist eigentlich, und das finde ich eigentlich unerträglichere. Ich kann so, wenn ich mir vorstelle, ein paar Nazis ziehen durch die Straße und brüllen ihre Parolen. Damit komme ich klar, das ist ein umrissenes Bild. Da weiß man genau, wen man vor sich hat. Aber wenn ich so Bilder sehe von diesen Wohlstandskids da auf Sylt, die so lässig Champagner schlürfen und dann solche komischen Rechtslieder singen, das ist der Moment, wo es mir unheimlich wird und wo ich entsetzt bin.
1: Also, wir hören rein in einen der neuen Hosensongs vom aktuellen letzten Studioalbum der Hosenträger aus. Wir müssen gehen, hier sind sie mit schlechten Nachbarn.

Die Toten Hosen, Schlechte Nachbarn, einer der Tracks auf ihrem neuen Album Trink aus, wir müssen gehen. Ab Montag ist das Ding unser aktuelles Album der Woche. Kannst gerne schon mal eine Albumkritik da lassen übrigens, ne? Ab heute kannst du das Album in voller Länge hören, die Tracks. Schick uns einfach eine WhatsApp-Sprachnachricht, wie du die Tracks findest, das letzte Album der Hosen, oder melde dich an in der App und auf starfm.de.

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12: Mit Bianca am Mikro, ey, schon in den Vorbereitungen für die Star FM Rock Top 30 für deine Hörercharts. Die hörst du ab 16.45 Uhr. Und in Berlin bereiten sich die Fans vor aufs Metallica-Konzert, versammeln sich unter anderem am Metallica Pop-Up Store, wie es sich gehört, mit einer langen Schlange. Und du hörst kilometerlang Metallica morgen Abend ab 22 Uhr nur hier bei Star FM Maximum Rock. Ich habe jetzt Maximum Rock für deinen Freitagnachmittag. Die Schweden von Ghost Hammer, die Sultans of Swing von den Dire Straits und hier Blink-182, What's My Age Again?

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0: Stuff im Maximum Rock von Ghost Dance Macabre. Ich freue mich mega. Es gibt ab August einen neuen Konzertfilm der Band. Und heute gibt's auch was Cooles bei uns in NRW.
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0: Zum Erleben. Du kannst heute in Köln die Kantine besuchen. Ab 20 Uhr spielen da Engine. Ist auf Sag mir Almania Tour 2026 so ein spannender Crossover aus Indie-Rock, Pop und anatolischem Rock. Macht richtig viel Spaß und ist auch ordentlich tanzbar. Morgen ein bisschen Essen beim Two Rock. Ab 19 Uhr geht's los mit Flotsam und Jet

Beat- und Thrash-Metal-Urgesteine aus den USA für dich zu Gast in Essen. Und dann haben wir auch noch am Sonntag eine geile Veranstaltung, und zwar in Borken, Stadthalle Fennehof. Ab 11 Uhr, da legst du los beim Rocking Stones 6 International. Das ist der Finaltag des internationalen Festivals im westlichen Nordrhein-Westfalen. Die treffen handgemachter Rock, Crossover-Sound und europäische Tanzkultur sowie akrobatische Bühnenshows aufeinander. Also lass dich da ein bisschen verzaubern am Sonntag. Jetzt auch von Star von Maximum Rock. Here's Eagle Eye Cherry, say

0: Dav und Maximum Rock von den Broilers, die beste aller Zeiten und das beste Wochenende des Jahres steht auch schon wieder an. Rock im Park. Ja, in einer Woche geht schon los mit den Headlinern Linkin Park, Volbeat, Iron Maiden und vielen, vielen mehr. Natürlich ist Dav M auch live dabei. Das hat bereits Traditionen und was die Burner und der Keck da schon alles gesehen haben.
1: Ich traue gerade meinen Augen nicht. Machen die Frühsport?
2: Weiß nicht, der eine hat sich auf jeden Fall gedehnt. Jetzt, da müssen wir mal nachfragen. Auf jeden Fall alle schon mal 1, 2, 3, Oberkörper frei. Das passt ja schon mal. Jetzt gehen wir mal hin.
3: Servus, Jungs.
4: Servus.
2: Sag mal, hast du da gerade Dehnübungen gemacht an der Bank?
4: Ja, habe ich.
2: Jetzt Frühsport noch, oder
4: ja,
2: was?
4: Ja, natürlich. Saufen und Sport.
2: Das ist alles für den guten Zweck. Respekt.
0: Ja, am Ende ist das Festival auf jeden Fall für jeden gelungen.
3: Ich fand es richtig, richtig toll. Die Stimmung war immer richtig gut. Als Frau hat man sich auch immer wohl gefühlt. Da hatte ich nie Probleme mit. Und die Dixie-Situation war ein Traum.
1: Weil?
3: Es war fast immer sauber. Ich glaube, ich hatte nur ein Dixie, was ich ekelhaft fand. Und es waren genug da.
5: Ich glaube, am geilsten war in diesem Jahr, dass ein feierwütiges Publikum da war. Ich habe vorne front of stage, im Pit und so weiter, es waren fast keine Handys oben. Du konntest einfach Spaß haben, du konntest die Musik genießen, du konntest moschen, du konntest einfach nur eine gute Zeit haben, wo es nicht irritiert durch irgendwelche Handybildschirme über dir. Das war ganz großes Ausrufezeichen.
0: Na, siehst du mal, also Wolfi aus dem Staff im Breakfast Club wird sich das nicht entgehen lassen. 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

0: von Maximum Rock von Whitesnake aus dem Jahr 1987. Here I go again. Ja, Freitag, bester Tag der Woche. Da liegt noch alles vor uns und die Freude wird noch gesteigert, weil frischer Maximum Rock ist auch am Start.
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0: Da ist ja wohl klar, mit welcher Band ich da anfange an diesem Freitag. Die neue Single von Takida ist raus.

Lilly Takida fühlt sich an wie Takida. Everything's Wasted. Das ist ihre neue Single. Schon die ganze Woche angekündigt in den Socials. Jetzt ist sie da. Und wir dürfen uns freuen. Ihre Section 7 Tour führt Takida nach Deutschland. Im Januar 2027 sind 16 Konzerte angesagt. Strike. Naja, und dann komme ich ja ursprünglich aus Hannover. Und da bin ich natürlich auch immer begeistert von Fury in the Slaughterhouse. Und die sind mit einer neuen Single vom kommenden Album Changes raus. Fix this crap.

Am 26. Juni kommt der Nachfolger von Hope endlich raus und ich finde es sehr witzig, du kannst dir im Fury Shop das Ding natürlich vorbestellen und es gibt das Album dann auch mit den passenden Socken dazu oder auch mit Babylätzchen, das ist sehr süß. In der Rubrik Neue Alben sind heute natürlich klar die Toten Hosen am Start, das ist Talk of Town, die Toten Hosen, Trink aus, wir müssen gehen, plus Bonusalbum. Es ist das Star FM Album der Woche und den aktuellen Rock Talk dazu hörst du mit Campino natürlich in der Star FM Mediathek. Und wenn du gerade da bist, kannst du dir auch den Rock Talk mit Violet Grohl anhören. Das ist die Tochter von Dave Grohl, die heute mit ihrem Album Be Sweet to Me draußen ist. Und dann ist da noch eine Band, die du regelmäßig ganz hoch in die Star FM Rock Top 30 votest, Shinedown. Ihr Album AIDS ist heute endlich draußen und das Beste, die Songs darfst du bald live mitsingen und mitfeiern, denn die Band wird im Herbst 2 Shows in Deutschland spielen. Am 12. November in Düsseldorf, am 11. November in Berlin, präsentiert von Star FM Maximum Rock. Und ich freue mich, jetzt haben wir schon mal eine kleine Kostprobe davon. Hier ist Shinedown, Safe and Sound.

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18: Guten Tag. In NRW sind wieder weniger Menschen arbeitslos. Im Mai waren etwa 780.000 Frauen und Männer ohne Job gemeldet. Das waren 12.000 weniger als im April. Die Frühjahrsbelebung ist trotzdem nicht richtig in Fahrt gekommen, sagt Arbeitsagenturchefin Andrea Nahles. Vor dem Werk des Panzerbauers KNDS in Mülheim an der Ruhr haben Klimaaktivisten protestiert. Sie hatten heute früh die Zufahrt zum Gelände blockiert. Die Frühschicht kam dadurch nicht in das Stahlwerk rein. Die Aktivisten fordern, dass der Stahl für Windräder und nicht für Panzer genutzt wird. In Goch, südlich von Kleve, haben Unbekannte mehr als 2 Dutzend Hähne, Hennen und Küken getötet. Außerdem nahmen die Täter mehr als 1 Dutzend Legehennen aus dem Gehege in einem Garten mit. Die Polizei sicherte Spuren und sucht jetzt nach den Tätern und Zeugen. Zum Wetter in unserem Land. Sehr sonnig und heiß, bis zu 32 Grad sind es. Vereinzelt Wärmegewitter mit Starkregen und Hagel möglich. Das war der Star FM NRW Report mit Nanju Kuhlmann. Die nächsten Meldungen in einer Stunde.
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1: Mit Bianca am Mikro. Ey, fällt noch in den Staff im Rock Top 30. Deine Hörercharts hörst du in einer Stunde ab 16:45. In Berlin aktuell lange Schlangen vom Metallica Pop-Up Store. Ne? Die Fans wollen vor Konzert morgen sich nochmal schön eindecken. Und wir decken dich auch ein. Morgen ab 22 Uhr Metallica satt. Nur hier bei Staff im Maximum Rock. Bis dahin noch jede Menge Vorfreude aufs Wochenende gleich mit Good Charlotte. Wir haben eine Runde live. Und hier ist Stone Sour Song Number 3.
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0: Da von Maximum Rock von Good Charlotte, I Don't Wanna Be In Love, aber wir werden alle in love sein, wenn die Band zu ihren beiden Konzerten in Deutschland auftaucht. Im November wird es sein in Düsseldorf und in München. Freuen wir uns mega, genauso wie über Kevin James. Ach, aktuell wieder im Kino. Ganz romantisch ist er diesmal in Italien unterwegs, in seiner Rolle als Matt, der eigentlich dachte, das Leben sei vorbei, als ihn seine Verlobte vom Traualtar stehen lässt. Das ist natürlich auch eine harte Nummer. Darum geht's in Solo Mio, aktuell im Kino. Die Movistar-Kritiker wissen, ob diese Romanze was taugt.
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2: Oh, was für ein schöner Film. Ich will sofort nach Italien.
3: Jetzt haben wir eigentlich ja keine Lust mehr, morgen zu arbeiten. Eigentlich direkt nach Italien fahren oder am besten beim nächsten Italiener was bestellen.
4: Total begeistert. Die Filmmusik war eigentlich durchgängig, komplett italienisch, wunderschön gemacht. Größten Balladen, die man so kennt.
2: Dieses geile Lebensgefühl, diese pure Lebensfreude, was darüber gebracht wurde. Herrlich.
3: Es waren so schöne Bilder von Rom und von Italien und die ganze Musik, alles.
4: Die Story natürlich mega schön, die sich dann in sich schließt, die quasi aufzeigt, wie schön das Leben sein kann, auch wenn Dinge zu Ende gehen.
3: Fürs Kino ist der Film nicht so actionreich, aber er war trotzdem wunderschön.
2: Toller Film, geht sehr gerne ins Kino.
4: Vielen Dank, dass wir gehen durften.
0: Oh, auch nächste Woche brauchen wir dich wieder als Star für Movistar-Kritiker.

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0: Stuff am Maximum Rock von Turnstile. Look out for me. Ja, schau mal, schon fast Wochenende. Und das haben Wolfi und Chris vom Stuff am Breakfast Club ja schon fast beinahe gestern gefeiert, ne? Auf dem Weg zum Star FM Bier, das sie gerade mit der Brauerei Lemke kreieren. Es wird ein helles, das steht ja schon fest. Aber wie sie bis dahin gekommen sind, das kannst du alles in Ruhe nachhören. Und zwar in der Star FM Mediathek. Wolfi und Chris halten da alle ihre Schritte fest im Star FM Podcast. Und auch dieser Schritt gehört dazu, die Führung durch die Brauerei Lemke mit den Maximum Rockern, und denen hat es gefallen.
1: Neue Leute kennenzulernen, auch die verschiedenen Arten an Biere und was eigentlich dahinter steckt, was Bier ist.
2: Ansonsten auch interessant von den, welche Hopfensorten oder welche Waldsorten jetzt das Bier, den Geschmack so entscheiden. Sehr interessant.
3: Ich fand es sehr gut. Ich bin zufällig hierhin geraten, wusste nicht, was mich erwartet, aber ich fand es wirklich sehr schön, sehr angenehm. Ich bin ja eigentlich kein Biertrinker. Ich bin Franke, aber ich habe lange gebraucht, um mir eingestehen zu können, dass ich als Franke trotzdem nicht so gerne Bier trinke, weil als Franke muss man eigentlich immer Bier trinken, weil es ist ja überall Brauerei und so.
4: Wie hat dir denn das Zwicken gefallen am Tank?
1: Das war sehr cool. Vor allem Schnute auf und reinlaufen lassen. Das war das Beste.
3: Super. Ja, genau. Der war echt fresh, würde ich sagen. Der war richtig fresh.
5: Mir hat das Zwickeln am besten gefallen.
4: Ja, und warum?
5: Weil der Biergeschmack ein unvergesslicher ist.
2: Super interessant, super lecker. Mir geht's auch so, das Bier aus dem direkt aus dem Tank war das Beste. Ich würde tatsächlich auch gerne noch mal ein oder zwei andere probieren, zum Beispiel ein helles. Mal gucken, ob ich den Martin noch dazu kriege.
4: Bist du eigentlich gespannt auf das Bier, was dann kommt? Weil du hast ja jetzt so ein bisschen Einblick bekommen, was alles so gemacht werden muss. Bist du da so ein bisschen gespannt, oder?
5: Auf jeden Fall. Ich erwarte was Spritziges, so wie euer Publikum, eure Zuhörer. Und ich erwarte natürlich einen prickelnden Nachgeschmack.
0: Jetzt liegt's also an dir, wie das Bier von Wolfi und Chris heißen wird. Die suchen noch einen Namen. Ich bin ja immer noch begeistert vom Vorschlag Siggi Stardurst. Ja. Aber dir fällt bestimmt noch was Besseres ein. Immer her damit. Geht an die 0800 0303 666.
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0: Stuff am Maximum Rock. Matchbox 20, Real World an deinem Freitagnachmittag. Und was ist in der realen Rockwelt los?
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0: 30 Seconds to Mars gehen jetzt mit biometrischer Verifikation gegen Ticketbots vor. Das geht so: Jared Leto lässt die Augen der Fans scannen beim Ticketkauf und damit soll bewiesen werden, sie sind wirklich echt. Der Bonus ist, wer sein Auge scannen lässt, bekommt exklusiven Zugang zu 2 für 1 Tickets. So soll ein Teil vom Ticketkontingent exklusiv reserviert werden. 2 für 1, nicht schlecht, ne? Wer nicht möchte, erhält weiterhin Zugang zu regulären Tickets, muss sich dann aber eben auch mit potenziellen Bots darum streiten. Link im Park und Fischbrötchen, jo, das geht, komm ran, Junge. Diese Aktion haben sie sich für ihren Konzertstopp in Hamburg ausgedacht. Da spielen sie am 1. und 3. Juni und da wird's am Merchstand neben Shirts und Hoodies eben auch den Klassiker schlechthin geben, das Fischbrötchen. Die ersten 100 Stück pro Tag sind gratis, wer früher da ist, wird vielleicht sogar von Link im Park bedient. Shinedown Rock Radio Airplay Number 1. Yes! Shinedown feiern mit ihrem neuen Track Safe and Sound ihren 23. Nummer 1 Hit der Airplay Charts. Vorher waren sie schon ganz oben auf der Rangliste mit den meisten Nummer 1 Songs. Jetzt haben sie den Abstand ausgeweitet. Auf sie folgen 3 Days Grace mit 20, Five Finger Death Punch mit 17, die Foo Fighters mit 16 und Metallica mit 14.
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13: Guten Tag. Es geht weiter nur schleppend voran beim Wohnungsbau in Nordrhein-Westfalen. Etwa 37.000 Wohnungen wurden im vergangenen Jahr neu gebaut. Im Jahr davor waren es noch gut 3.800 mehr, heißt es vom Statistischen Landesamt. Das liegt vor allem an hohen Kosten und Bürokratie. In NRW sind wieder weniger Menschen arbeitslos. Im Mai waren etwa 780.000 Frauen und Männer ohne Job gemeldet. Das waren 12.000 weniger als im April. Die Frühjahrsbelebung ist trotzdem nicht richtig in Fahrt gekommen, sagt Arbeitsagenturchefin Andrea Nahles. Ein kurioses Blitzerfoto aus Euskirchen ist gerade ein echter Hingucker im Netz. Darauf zu sehen, eine Rentnerin mit einem Rollator. Stolze 42 km/h hatte der Blitzer gemessen, erlaubt waren an der Stelle nur 30. Geblitzt wurde allerdings nicht die Oma, sondern ein Kastenwagen. Die Frau war nur zufällig mit aufs Bild gekommen. Zum Wetter in unserem Land. Sehr sonnig und heiß, bis zu 32 Grad sind es, vereinzelt Wärmegewitter mit Starkregen und Hagel möglich. Das war der Star FM NRW Report mit Nanju Kuhlmann. Die nächsten Meldungen in einer Stunde.
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15: Let's Fetz und wieder mit Vollgas rein in die Charts, in die Rock Top 30 hier bei Star FM Maximum Rock. Mein Name ist A und ich komme erstmal mit den schlechten Nachrichten um die Ecke, bevor ich zu deinen Platzierungen komme. Denn in dieser Woche aus den Charts geflogen sind zum einen Enter Shikari mit Find Out the Hard Way. Dann ebenfalls nicht mehr mit im Rennen, Corella aus Manchester mit ihrer Single Simple Life. Und auch Birds View fliegen bereits nach 2 Wochen aus den Rock Top 30 mit ihrer Single Colors of the Day. Das zeigt dir auf jeden Fall wieder schön fleißig abstimmen in deiner Star FM App, damit das nicht auch deinen Lieblingssongs passiert. Kurz davor ist in dieser Woche leider Everlast. Er tauscht mit Stones, seiner ersten Single seit 8 Jahren, heute die 29 mit Platz 30, mit dem allerletzten Platz hier in den Charts. Und auch Lieb aus London müssen heute ziemlich stark sein. Energies fällt von der 25 auf die 29 und gibt's hier gleich für dich nach Platz 30 und Everlast.

0: Maximum Rock aus Dänemark, Black Oak County und Around the Sun vom neuen Album Misprint. Heute gibt's dafür Platz 28 und damit zwei schlechtere Plätze hier in den Rock Top 30.
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0: Schlechter läuft's auch leider in dieser Voting-Woche für Lansdowne aus Boston und Burn It Down und The Props mit Seyama, Tell Me What You Want. Lansdowne verlieren heute 5 Plätze, rutschen auf die 27 und The Props gehen noch tiefer nach unten und fallen von der 17 auf die 26. Ja, nur für Itchy läuft's in dieser Woche ein bisschen besser. Ihr Tribute-Song gewinnt immerhin 2 Plätze dazu und gibt's gleich für dich auf Platz 25 nach Lansdowne und The Props.

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0: Rettung in letzter Sekunde für die All-American Rejects. Letzte Woche Platz 30, der letzte Platz, heute schon Platz 24. Und das nur dank deiner Stimme in der Star-FM-App für unsere Rock Top 30. Gern weiter so.
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0: Und es geht auch in dieser Woche definitiv weiter für Matzen, die ja ganz bald am kommenden Freitag ihr neues und 10. Album Smile veröffentlichen. 12 Songs sind drauf und wenn es so gut läuft wie mit ihrem letzten Album Hollywood aus 2023, dann gibt's auch dafür sicherlich wieder die 1 in den deutschen Albumcharts. Ihre Single 1995 landet heute auf Platz 23 in den Rock Top 30 und damit gibt's 3 schlechtere Plätze in den Charts. Und auch die Black Veil Brides müssen ein paar Platzierungen nach unten wandern mit ihrer neuen Single Cut. Die klärt sich heute Platz 22 und fliegt damit von der 16. Black Veil Brides mit Cut gleich für dich nach Platz 23 und Matzen mit 1995.

0: Und auch bei dieser Band hält der Abwärtstrend leider an. Love to be Loved von The Warning aus Mexiko verliert 6 Plätze und fällt auf Platz 21 in den Rock Top 30.
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0: So, jetzt gibt's was Neues für die Charts und für deine Ohren, denn Five Finger Death Punch, die arbeiten aktuell in Los Angeles an ihrem 9. und 10. Studioalbum und haben dafür jetzt die allererste Single veröffentlicht. Die heißt Eye of the Storm und soll eine neue Ära der Band einleiten. Sie wollen auf jeden Fall das Beste aus der Vergangenheit mit etwas Neuem kombinieren und sich auch so ein bisschen neu erfinden als Band. Gitarrist Zoltan Buttery, der sagt, dass es das bisher härteste Album von Five Finger Death Punch wird und das ist auf jeden Fall ein Volltreffer für die Fans sein muss. Steigert natürlich auch die Erwartungshaltung an die neue Scheibe und du machst dir jetzt schon einen Eindruck, wie Five Finger Death Punch 2026, 20 Jahre nach Bandgründung klingt. Hier ist ihre neue Single Eye of the Storm als Neuvorstellung für die Charts.
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1: Ja, ein neues Album von Dogster gibt's ja bereits seit dieser Woche. Ihr neues und viertes Album All In Now ist endlich draußen. 12 Songs gibt's drauf zu hören mit einer Laufzeit von 37 Minuten. Und Dogster-Schlagzeuger Robert Mehlhaus, der hofft, dass dich das Album umhaut. Mit All In Now geht's für Dogster auch bald auf Tour. Du siehst Keanu Reeves, ja, Filmstar aus Hollywood, mit seiner Band am 22. Juni in Hamburg. Am 23. in Berlin, präsentiert von Star FM Maximum Rock. Und am 1. Juli, da spielen sie nochmal in Köln. Heute gibt's Platz 20 für die Titelsingle All In Now. Und damit einen Platz hinter den Ice Nine Kills, bei dem ja auch eine Schauspielerin mitsingt. McKenna Grace kennst du aus diversen Horrorproduktionen, wie zum Beispiel Annabelle 3. Spuk in Hill House, diese fantastische Serie auf Netflix, Five Nights at Freddy's und jetzt auch ganz aktuell aus dem neuen Scream 7. Daher stammt auch die Single Twisting the Knife, die da im Abspann läuft und die sich heute Platz 19 in den Rock Top 30 sichert. Ice Nine Kills und McKenna Grace gleich für dich mit diesem Song nach Platz 20 und Dogster mit ihrer Single All In Now.

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0: Schöner Song, bekomme ich jedes Mal eine Gänsehaut, wenn der startet. Und er kommt auch langsam, aber sicher gut bei dir an. Heute gibt's Platz 18 für Backstunt, Moonrocks und Freaking Out. Und damit stolze 6 Plätze mehr dank vieler Stimmen in unserer Star-FM-App.
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0: Und ich erwische immer mehr Kollegen aus dem Star-FM-Team, die still und heimlich die neue Nickelback-Single Bones for the Crows mittrellern. Kollege Chris meinte, er weiß gar nicht, warum er davon einen Ohrwurm hat, aber ist halt einfach ein geiler Song. Geht ins Ohr, macht Spaß und deswegen auch nicht verwunderlich, dass es für Nickelback heute auch wieder eine gute Platzierung im Mittelfeld gibt. Heute sichert sich Bones for the Crows Platz 17 und landet damit ganz, ganz knapp hinter den Jungs von From Ashes to New mit ihrer Single Die for You vom neuen Album Reflections, das ja wirklich großartig bei unseren Maximum Rockern ankam.
2: Ja, also das neue Album von From Ashes to New ist einfach ein absoluter Bretter. Es ist ein No-Skip-Album. Ich war beim Konzert von den Jungs und es macht einfach nur Laune. Von brachial bis wohin sehr emotional ist alles mit dabei.
0: Ja, Die For You von From Ashes to New heute auf Platz 16 und direkt für dich nach Nickelback und Bones for the Crows jetzt für dich auf der 17.

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12: Guten Tag. Im Prozess um Geldwäsche in Millionenhöhe hat das Landgericht Köln einen 62-Jährigen zu 1 Jahr und 10 Monaten Haft verurteilt. Ein weiterer Angeklagter kam mit einer Verwarnung davon. Die beiden hatten laut Gericht ein älteres Ehepaar um Geld, Schmuck und Gold im Wert von rund 1 Million Euro gebracht. Davon kauften sie sich Luxusautos und Häuser. In Goch, südlich von Kleve, haben Unbekannte mehr als 2 Dutzend Hähne, Hennen und Küken getötet. Außerdem nahmen die Täter mehr als 1 Dutzend Legehennen aus dem Gehege in einem Garten mit. Die Polizei sicherte Spuren und sucht jetzt nach den Tätern und Zeugen. Ein kurioses Blitzerfoto aus Euskirchen ist gerade ein echter Hingucker im Netz. Darauf zu sehen, eine Rentnerin mit einem Rollator. Stolze 42 km/h hatte der Blitzer gemessen. Erlaubt waren an der Stelle nur 30. Geblitzt wurde allerdings nicht die Oma, sondern ein Kastenwagen. Die Frau war nur zufällig mit aufs Bild gekommen. Zum Wetter in unserem Land. Oft noch sonnig, aber immer mehr Wolken, hier und da Wärmegewitter mit Starkregen und Hagel. 28 bis 32 Grad. Das war der Star FM NRW Report mit Nanju Kuhlmann.
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0: Diss-Track gegen Youngblood. Fix Your Face hier in den Rock Top 30. Das waren MGK und Fred Durst und die beiden Disser sichern sich heute Platz 15 hier in den Rock Top 30.
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0: Und falls du es noch nicht gemacht hast, hör unbedingt mal in der Star FM App in den Rock Talk mit Porter McKnight von Atreo rein. Wirklich ein sehr sympathischer Mann, der sogar ein bisschen Deutsch sprechen kann. Musikchef Jakob hat mit ihm übers neue Atreo-Album The End Is Not The End gesprochen, das er seit April draußen ist und das 10. Album von Atreo ist. Heute gibt's für ihre Single All For You Platz 14 und damit leider 6 schlechtere Plätze hier in den Rock Top 30. Und auch die Stones und die Foo Fighters, die schmieren in dieser Woche echt ab. Stones verlieren sage und schreibe 10 Plätze und fallen mit der ersten Single vom neuen Stones-Album Foreign Tongues auf Platz 13 in den Charts. Und auch für Caught in the Echo von den Foo Fighters läuft's, naja, nicht so rosig. Es geht auch hier 6 Plätze nach unten auf Platz 12. Und jetzt let's fetz. Hier sind die Plätze 12 bis 14. Wir starten mit Atreo. Okay.

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0: Es läuft zum Glück nicht wie verhext für die neue Breaking Benjamin Single. Something Wicked in Woche 1 in den Rock Top 30 mit dabei und es gibt direkt mal Platz 11 von dir verpasst.
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0: Boah, und apropos verpassen, da haben uns Greta Van Fleet ja echt einen Schauer über den Rücken gejagt, als sie vor ein paar Wochen auf Instagram ein Video mit den Highlights ihrer Karriere gepostet haben, mit dem Satz, danke für alles. Also das klang ja wirklich extrem nach Abschied, nach Bandende. Aber zum Glück ist es das nicht, ja? Keine Sorge haben, Greta Van Fleet, die rocken weiter und werfen für die Rock Top 30 gleich mal eine neue Single in den Raum. Die heißt Play Your Games, wurde produziert von Mike Elizondo, der sich schon einen Grammy geklärt hat und zum Beispiel mit Bands wie 21 Pilots oder auch Turnstyle gearbeitet hat. Wie die neue Greta Van Fleet Single klingt, das hörst du auf jeden Fall jetzt. Hier ist sie als Neuvorstellung für die Rock Top 30. Ganz viel Spaß mit Play Your Games.

0: Neu mit im Rennen und ein fantastischer neuer Song von Greta Van Fleet. Schön, dass Sie wieder da sind. Das war die neue Single Play Your Games, die direkt mal die Möglichkeit bekommt, von dir in unsere Rock Top 30 gevotet zu werden. Voting ist offen, also stimm ab, was das Zeug hält.
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0: Und ich hoffe, du hast in dieser Woche das neue Album von Erik Grönwall genauso gefeiert wie die Rosi.
2: Also, das neue Album der Woche ist ja mal der absolute Hammer. Ich höre es gerade nebenbei beim Autofahren und das gefällt mir ja mega geil.
0: Ja, Bad Bones von Erik Grönwall ist seit letzter Woche draußen und so hier klingt's.

Ja, ist auf jeden Fall ein mega, mega gutes Hardrock-Album geworden und deswegen Daumen nach oben, dass sich Erik Grönwall heute 8 bessere Plätze mit seiner Single Praying for a Miracle vom neuen Album Bad Bones hier in den Rock Top 30 sichert. Gleich für dich auf Platz 10 und direkt dahinter auf Platz 9 die Toten Hosen mit Die Show muss weitergehen von ihrem neuen Album Trink aus, wir müssen gehen, das jetzt auch endlich als letztes Album der Hosen das Licht der Welt erblickt hat. Nächste Woche bei uns natürlich Album der Woche und da werden wir natürlich auch ausführlicher. Und jetzt geh ab wie Farbe. Erst Erik Grönwall auf Platz 10 mit Praying for a Miracle. Danach die Hosen auf der 9 mit Die Show muss weitergehen.

0: Ein kleiner Weckruf an dich, dass du das Abstimmen nicht schleifen lässt für Papa Roach und Wake Up Calling hier in den Rock Top 30. Es geht heute 3 Plätze nach unten auf Platz 8.
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0: Uiuiui, und jetzt wird's spannend. Wer macht das Rennen in dieser Woche um die Spitze? Wer schmiert ab? Ich hab die Plätze 7 bis 5 für dich und damit immerhin 2 Bands, die sich ein bisschen verbessern konnten. Auf Platz 7 heute Farin Urlaub mit Happy to be Deutsch von seinem neuen Album Ein Lächeln im Gesicht, das am 4. September erscheinen wird. Und die 6 geht an Evanescence und Who Will You Follow vom neuen Album Sanctuary, das er nächsten Freitag endlich kommt. Und Platz 5 klären sich Social Distortion, die jetzt schon seit ein paar Tagen mit ihrem neuen Werk Born to Kill draußen sind. Vom Album gleich für dich der Titeltrack Born to Kill nach Farin Urlaub und Evanescence.

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0: Das nenne ich mal einen Top-Einstieg in die Rock Top 30. Muss man erstmal nachmachen. Brian Fallon ist wieder solo unterwegs und haut mit seiner neuen Single Better Before einiges weg. Viele, viele Stimmen in der Star vom App für Brian Fallon. Und es gibt damit gleich mal Platz 4 in Woche 1 hier in den Rock Top 30.
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0: Und ich bin ja auch sehr gespannt, wo die Reise mit deiner Cousine hingeht. Die hat ja durch ihre aktuelle Teilnahme beim Format Sing Mein Song auf Vox richtig, richtig viele Fans dazu gewonnen. Und viele sagen, deine Cousine war die allerbeste in dieser kompletten Staffel. Ja, was Ina da wegperformt und gesungen hat und dabei noch so ultra sympathisch ist, ist wirklich der Wahnsinn. Es macht einfach Spaß. Also es darf gern weitergehen. Fürs Cousinchen und ich pack dir ihre neue Single Dosenbier und Schiffe schauen als Neuvorstellung in die Rock Top 30. Kommt hoffentlich auch gut bei dir an. Würde ich mir auf jeden Fall sehr, sehr wünschen. Und jetzt für dich Dosenbier und Schiffe schauen. Hier ist deine Cousine.

0: Ich bin Fan von Deine Cousine und das merkt man vielleicht auch. Ihre neue Single Dosenbier und Schiffe schauen kommt als Neuvorstellung in die Rocktop 30. Also tipsel dir die Finger wund. Und das Voting findest du natürlich wie immer in unserer Starfm-App und auf starfm.de.
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0: Und du hast ja letzte Woche auch wie bekloppt für die neue Muse-Single Cryogen abgestimmt. Da gab's ja Platz 1 am letzten Freitag. Aber der Erfolg hält leider nicht ewig an. Muse fallen in dieser Woche wieder auf Platz 3 und müssen sich schon wieder von der Spitze verabschieden. Ja, schade drum, aber bitte nicht traurig sein. Am 26. Juni kommt ja das neue Album The Wow Signal. Das wird ein Konzeptalbum, das sich um interstellare Themen dreht und auch das Leben von Außerirdischen aufgreifen wird. Aha, aha. Es wird also ziemlich abgespaced im Jahr 2026 mit Muse. Und für dich gibt's jetzt ihre Single Cryogen, heute auf Platz 3 in den Rocktop 30.

0: Wow, wow, wow. Der beste Einstieg in die Charts in dieser Woche. Richtig geile Sache. Nothing But Thieves steigen auf Platz 2 in den Charts ein mit ihrer brandneuen Single Evolution vom neuen Album Stray Dogs, das die Jungs aus den UK ja in dieser Woche für den 25. September angekündigt haben. Und ich find's wirklich so schön. Nothing But Thieves, die machen mit jedem Album einfach ihr eigenes Ding.
1: If you look at like a Bowie or like a Radiohead or anyone who's carved like their...
2: Wenn man sich mal die großen Ikonen der Musik anschaut, wie zum Beispiel David Bowie, dann wird schnell klar, dass diese Leute nicht ihre Fans gefragt haben, hey, was wollt ihr als nächstes hören, welchen Sound soll ich haben, sondern dass sie einfach ihr Ding durchgezogen haben. Und wir können uns natürlich nicht mit David Bowie vergleichen, aber wenn wir nur 10% von dem, was er macht, für uns verinnerlichen, dann ist das schon genug, als dass wir uns wohlfühlen, weil wir wissen, wir machen unser eigenes Ding.
0: Ja, das war Dom von Nothing But Thieves und heute gibt's Platz 2 für Evolution und nächste Woche ja vielleicht schon Nummer 1. 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
0: So, und da komme ich mal zu Platz 1 in dieser Woche hier in den Charts, oder? Denn du hast auch wieder fantastisch abgestimmt für The Pretty Reckless. Es geht heute von der 2 auf die 1 mit When I Wake Up vom bevorstehenden Album Dear God, das wieder diesen typischen The Pretty Reckless Sound einfängt und am 26. Juni, also zeitgleich mit Muse, erscheint. Wir freuen uns alle wahnsinnig drauf und wenn du noch eine Frage an Frontsängerin Taylor Momsen hast, dann gerne immer her damit. Deine Chance. Wir haben nächste Woche ein Interview mit ihr. Also hau deine Frage gern raus, jetzt per Sprachnachricht an die 0800 0303 666 und freu dich über die neue Nummer 1 hier in den Rock Top 30 in dieser Woche. Mein Name ist A und das sind The Pretty Reckless mit When I Wake Up.

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Brian Fallon hat die richtige Medizin gefunden. Gute Musik. Neben The Gaslight Anthem ist er endlich auch wieder solo mit seiner Band Painkillers zu hören. Musikmedizin to go in der Star FM Playlist. Brian Fallon and the Painkillers mit Better Before.

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Letztes Jahr verpasste uns die englische Band Leap mit Sinkin' Feeling und Exit Signs gleich zwei Mega-Ohrwürmer. Ihr Sound ist frisch, eigenständig und mit riesigem Wiederhören-Wollen-Effekt. Jetzt gibt's für dich auf der Star FM Playlist Leap mit Energies. 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